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1: Ich bin Philipp Nützig. Die ersten Bundesländer lockern wegen des Niedrigwassers das Sonntagsfahrverbot für Lastwagen. In NRW, Rheinland-Pfalz, Niedersachsen und dem Saarland wird es ab sofort außer Kraft gesetzt. Damit sollen Unternehmen unterstützt werden, die vom Wasser auf die Straße umsteigen müssen. Es hat offenbar schon wieder einen Vorfall mit Drohnen in Deutschland gegeben. Wie unter anderem die Süddeutsche Zeitung berichtet, sind zwei Drohnen über einem Bundeswehrstandort in NRW gekreist. Auf dem Stützpunkt in Mechernich werden Patriot-Flugabwehrsysteme repariert. Wer von Italien nach Spanien einreist, muss ab sofort durch eine Grenzkontrolle. Das hat die spanische Regierung angekündigt. Zuvor hatte Italien bereits Kontrollen wegen der Flüchtlingskrise in Ceuta eingeführt. Madrid findet das völlig überzogen. Beide Länder haben keine gemeinsame Landgrenze. Es bleibt beim Baustopp für den umstrittenen Ballsaal am Weißen Haus in Washington. Ein Berufungsgericht bestätigte die richterliche Anordnung aus dem März. Der Kongress hätte dem Bau zustimmen müssen, heißt es. Für das pompöse Prestigeprojekt von US-Präsident Trump wurde der historische Ostflügel des Weißen Hauses abgerissen.
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2: Zur Stunde ist es bei uns teils bewölkt bis überwiegend klar. Und die Temperaturen liegen in Heilbronn bei 18 Grad, in Hohenlohe bei 18 Grad und im Ostalbkreis bei 18 Grad. In den nächsten Stunden geht's bei viel klarem Himmel weiter. Dabei steigen die Werte im Tagesverlauf deutlich an. Zum Abend hin liegen die Höchstwerte heute bei 33 Grad in Heilbronn, 32 Grad in Hohenlohe und 30 Grad im Ostalbkreis. In der Nacht gehen die Temperaturen dann auf 20 bis 22 Grad zurück. Morgen startet die Tonregion mit viel Sonne in den Tag. Später wird es bei Höchstwerten von 34 bis 36 Grad erneut sehr warm.
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3: Achtung, auf der A3 Frankfurt Richtung Würzburg. Zwischen Wertheim-Lengfurt und Helmstadt liegen Gegenstände auf der Fahrbahn. Fahrt bitte besonders vorsichtig. 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
4: Ich bin Philipp Nützig. Mehrere Bundesländer wie NRW oder auch Niedersachsen setzen das Sonntagsfahrverbot für Lastwagen außer Kraft. Schon ab diesem Wochenende gilt die Regel. So sollen Unternehmen unterstützt werden, die bei ihren Transporten wegen der niedrigen Pegel vom Wasser auf die Straße ausweichen müssen. Die Debatte über eine bessere Drohnenabwehr in Deutschland reißt nicht ab. In NRW gab es jetzt offenbar einen weiteren Vorfall mit den Fluggeräten. Zwei Drohnen sind in der vergangenen Nacht über einem Bundeswehrstandort aufgetaucht. Das berichtet unter anderem die Süddeutsche Zeitung. Zwischen Spanien und Italien ist ein Streit um Grenzkontrollen entbrannt. Als Reaktion auf italienische Kontrollen für Flüge und Schiffe aus Spanien hat Madrid nun selbst welche eingeführt. Italien wollte sich mit den Kontrollen vor einer Migrationswelle aus Ceuta schützen. Spanien hält das für unfair. Die sogenannten Heimatkennzeichen sind in Deutschland sehr beliebt. Das zeigt jetzt eine Studie der Hochschule Heilbronn. Seit 2012 wurden mehr als 300 alte Kennzeichen für kleinere Kreise und Städte reaktiviert und über 7 Millionen Fahrzeuge und Anhänger damit zugelassen. Am beliebtesten ist MO für Moers.
5: Zur Stunde haben wir bei uns teilweise bewölkten Himmel und in Heilbronn sowie in Hohenlohe sind es 18 Grad. Im Ostalbkreis liegt die Temperatur bei 18 Grad. In den nächsten Stunden lockert es stellenweise auf und bis zum Morgen geht's in der gesamten Tonregion auf Werte um 14 bis 15 Grad zurück. Heute tagsüber steigen die Temperaturen dann zügig an. Am Nachmittag liegen die Höchstwerte in Heilbronn bei 33 Grad, in Hohenlohe bei 32 Grad und im Ostalbkreis bei 30 Grad. Heute Nacht bleibt es meist klar bis teilweise bewölkt mit Tiefstwerten um 20 Grad. Morgen geht's bei viel Sonne und einigen Wolken weiter. Dazu liegen die Höchstwerte zwischen 34 und 36 Grad.
6: Achtung, auf der A6 von Heilbronn Richtung Mannheim zwischen Sinsheim Süd und Sinsheim steht ein defektes Fahrzeug. Passt auf und bleibt achtsam. 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
7: Das ist die Radioreise, die Sie zu neuen Horizonten bringt und damit Reiselust wecken soll. Im Studio Alexander Tauscher, herzlich willkommen hier bei uns in dieser Show. Heute bringt uns der Urlaubsflieger in den Süden, ans Meer, in die Region Sidi-Manavgat, also Urlaub in der Türkei steht an. Mehr als eine Stunde lang nahm sich das Flugzeug Zeit für die Landung am Airport von Antalya. Fast hatte ich das Gefühl, der Pilot wolle allen Gästen an Bord unbedingt die Schönheit des Taurusgebirges zeigen, als wir ganz gemächlich über die zum Teil noch schneebedeckten Berge glitten. Die Ankunft auf diesem muselligen Flughafen von Antalya ist nicht der Höhepunkt der Reise. Auch nicht die Orte entlang der Schnellstraße in Richtung Alanya sind nicht von bedingungsloser Schönheit. Aber sobald man die Ressorts erreicht, beginnt er, der Urlaub. Bei uns steht erst Sightseeing und dann die Erholung auf dem Programm. Und so starten wir im historischen Side mit Mine, unserem Guide. Sie führt seit Jahrzehnten deutschsprachige Gäste durch ihr Heimat Land, durch die Türkei, von Anatolien bis Kappadokien, von der Ägäis bis nach Istanbul. Deswegen spricht sie hervorragend Deutsch. Man hört diesen türkischen Akzent fast überhaupt nicht heraus.
8: Hallo, herzlich willkommen in See.

0: In der Stadt, die Granatapfel heißt. Side ist gegründet auf einer felsigen Halbinsel an der Mittelmeerküste. Dieses Gebiet hieß in der antiken Zeit Pamphylien. Pamphylien bedeutet das Land verschiedener Völker. Sides Urbevölker waren die Luwianer und die hatten ihre eigene Muttersprache, die wir heute Luwianische Sprache nennen, ist eine anatolische Sprache. Und in ihrer Sprache, das Wort Side bedeutete Granatapfel. Sie haben diesen Namen zu ihrer Stadt gegeben. Die Stadt Side war über 100 Jahre der Marktplatz von den Seeräubern gewesen, wo die Piraten in dieser Stadt auf dem Markt ihre Beute verkauft haben. Bis der römische Kaiser Pompeius hat die Piraten in brutale Behandlung durch einen Krieg natürlich ein Ende gesetzt. Heute sehen wir die Bauten überwiegend von dem 1. bis zum 3. Jahrhundert, das heißt also von der römischen Zeit.
1: Mina, einen Boulevard hier reingelaufen nach Side, wenn man so sagen darf, damals schon ein Boulevard, breite Straße.
0: Es war ein Boulevard in der damaligen Zeit. Heute ist es aber auch eine sehr wichtige Straße für die Fußgänger, weil wir erreichen über diese Straße das Zentrum von Side, von der Altstadt. Jetzt sind wir in einem besonderen Bauwerk drinnen. Das ist Side Theater. Das Side-Theater ist ein römisches Bauwerk, im 2. Jahrhundert nach Christus gebaut. Wichtig ist es, dass dieses Theater für 15.000 Menschen Kapazität hatte. Wir sehen hier auf der linken und rechten Seite die Zugänge. Ein römisches Baustil, durch diese Zugänge sind die normalsterblichen Menschen ins Theater reingekommen. Die wichtigen Personen sind vom Bühnenhaus aus ins Theater reingekommen. Wir wissen alle, dass die Römer die Gladiatorspiele sehr gemocht haben, geliebt haben. Weil wir in dieser Stadt kein Stadion haben, wurden die Gladiatorspiele hier in diesem Theater organisiert. Wir können es heute wissen, weil vor der ersten Sitzreihe ein Schutzmauer zu sehen ist. Das ist für uns ein Beweis, dass hier die Gladiatorkämpfe stattgefunden haben. Das Bühnenhaus ist relativ zerstört. Original hatte es 3 Stockwerke und genauso hoch wie die Zuschauerplätze oben, damit die Menschen sich auf das konzentrieren konnten, was hier gespielt oder gesagt wurde. In diesem Theater, in Side Theater, werden Konzerte organisiert. Bei den heutigen Konzerten, natürlich 15.000 Menschen kommen nicht hinein, weil viele Reihen schon zerstört sind. Bei heutigen Konzerten, 2.000 Menschen haben hier die Sitzmöglichkeit.
1: Vor allem klassische Musik, also etwas wie Aida oder was kann man hier hören?
0: Also von Antalya Staatsoper werden Konzerte hier organisiert, klassische Musik. Aber manchmal natürlich kommt drauf an, wenn wir jetzt berühmte ausländische Musiker haben hier in Antalya, die werden auch hier Konzerte geben. Zum Beispiel in der Vergangenheit, früher, hat hier sogar Elton John ein Konzert gegeben. They must have loved each other
1: once, but that was many years ago. Many years ago, Elton John hier in der Arena von Side. Ich habe mich mit Mina über die türkische Popmusik unterhalten, die bei uns in Europa bekannt ist. Denn abseits der ESC-Siegerin Sertab Erener sowie auch Tarkan oder Mustafa Sandal ist da nicht sehr viel in Erinnerung. Bis der Alex dann dieses Lied hier, was hier im Hintergrund schon ein wenig anläuft, aus Tauschers Plattenkiste rausholte. Die deutsch-türkische Gruppe Surprise, Reise nach Jerusalem. Und damit konnte ich die sehr erfahrene Mina auch ein wenig überraschen. Merhaba oder Günaydın oder einfach Hello Türkiye, hallo aus der sonnigen Türkei. Die Radioreise mit Alexander Tauscher ist rund um Side und Manavgat unterwegs. Side, zwischen Antalya und Alanya gelegen, ist in den letzten Jahrzehnten als Badeort mit unzähligen Hotels bekannt geworden. Das touristische Zentrum bildet das Dorf Salemia an der Südspitze der Halbinsel. Ein bekanntes Fotomotiv ist der Apollo-Tempel am Hafen, von dem 5 Säulen wieder aufgerichtet wurden. Da in der Nähe habe ich mich mit unserem Guide Mine in ein kleines schattiges Café gesetzt.
0: Diese Altstadtviertel in Side wurde im 19. Jahrhundert von den türkischen Flüchtlingen gegründet. Die Türken kamen damals aus der heutigen griechischen Insel Kreta nach Side. Damals waren die antike Überreste von der antiken Stadt mit Sand überdeckt gewesen. Und sie haben auf den Resten sozusagen der antiken Stadt ihre Häuser errichtet. 1000 Jahre lang, bis die ersten Flüchtlinge gekommen sind, haben in dieser antiken Stadt keine Menschen gewohnt. In diesen 1000 Jahren viele Bauten sind verfallen. Vom Meer aus, wegen dem südlichen Wind, wurden die Überreste mit Sand bedeckt. Und auf diesen Resten haben im 19. Jahrhundert diese Flüchtlinge ihre Häuser errichtet und lebten hier in der heutigen Altstadt. Das Dorf hieß früher Selimiye, heute sagen wir Side, aber das kleine Dorf, das von den Flüchtlingen gegründet wurde, hieß Selimiye. Die ganze Altstadtviertel ist unter Denkmalschutz gestellt und ist auch unter dem Schutz von UNESCO.
1: Ich war ja vor 20 Jahren Mine gewesen. Es hat sich sehr viel getan, zumindest was die Fußgängerzonen betrifft hier.
0: Die Altstadtviertel, die wurde vor einigen Jahren ziemlich geändert. Istanbul-Universität ist seit 1947 für die Ausgrabung in der antiken Stadt Side zuständig. Mit der Zusammenarbeit vom Kultus-Tourismus-Ministerium hat die Istanbul-Universität die hässlichen Bauten, die Betonhäuser, alle abgerissen. Nur jetzt die alten Häuser, die unter Denkmalschutz stehen, die sogenannten osmanischen Häuser, kann man heute sehen. Die Straßen wurden breiter gemacht, die Gassen wurden breiter gemacht. Und es war vor 20 Jahren, wie du hier warst, auch die Atmosphäre etwas anders gewesen in der Altstadtviertel. Ich kann mich noch erinnern, wie die Verkäufer, wie die Händler manchmal aufdringlich sein konnten, wenn sie die Gäste gesehen haben. Jetzt ist es aber nicht der Fall. Du hast das selbst heute gesehen. Also die Verkäufer, die Händler, die sind sehr ruhig, sage ich mal. Die sind nicht mehr so lästig wie früher, weil überall sind sogenannte Tourismuspolizei, heißt das. Das heißt, die sind zuständig für Wohlsein der Besucher und für die Sicherheit natürlich auch der Besucher. Und überall in den antiken Städten oder Altstädten, wo viele Gäste sind, wo viele Touristen sind, sind Wachkameras zu sehen. Das heißt also, die Menschen, die Verkäufer, dürfen nicht mehr aufdringlich sein Gästen gegenüber. Es wird alles gut, also kontrolliert von dieser Tourismuspolizei in der Türkei. Also es ist geregelter jetzt als wie vor 20 Jahren.
2: So streng sind hier die Bräuche, das hast du nun davon, oh wei, oh wei. Da lob ich mir die Bräuche der Türkei.
0: Zum Beispiel, wenn es jetzt ein Bazarviertel, ein touristisches Viertel ist, dann bis zu 40-50% sogar bei den Preisen kann man runterhandeln. Aber ich betone, wenn es eine touristische Ortschaft ist. Weil die Preise in den touristischen Ortschaften höher angeschrieben sind als normal wie draußen. Das ist ja aber weltweit der Fall, also nicht nur in der Türkei, weltweit in den touristischen Gebieten. Wenn man aber in seriösen Geschäften drinnen ist, also sagen wir mal Markengeschäfte, seriöse, renommierte Fachhäuser, dort kannst du nicht handeln. Du kannst nur handeln, vielleicht maximum 10%, wenn du sagst, ich werde bar bezahlen. Das ist der Unterschied also zwischen touristischer Ortschaft und einheimischer Ortschaft.
1: Während wir im Café saßen, zogen an der Küste entlang einige kleinere und ein großes Segelschiff vorbei. Die sogenannte Fahrt ins Blaue ist ein bei Touristen sehr beliebter Ausflug entlang der türkischen Riviera. Unterwegs wird gegrillt und irgendwann legt das Schiff kurz vor der Küste fest und dann springt die ganze Horde Urlauber gemeinsam hinein ins Meer. Wenn man viele Menschen an einem Ort mag, ist das eine Riesengaudi. Ist der Radio Yolcuklu. Hier ist die Radioreise aus der Türkei. Alexander Tauscher, auch mit vielen kulinarischen Erinnerungen, auch am Leib. Die türkische Küche ist so vielfältig, weil sie so viele Wurzeln hat. Sie stammt aus der nomadischen Tradition der Turkvölker und bekam viele Einflüsse aus der indischen, persischen, kurdischen und auch arabischen Küche. Hinzu kommen Elemente aus dem Kaukasus, wie zum Beispiel aus der armenischen Küche. Und der Balkan seinen Einflüssen lässt auch hier und da sich durchaus schmecken. An türkischen Hotelbuffets kann ich mich gerade mittags und abends kaum zurückhalten. Geschätzt 150 Meter Länge misst das Buffet, das Chefkoch Fatih Ateş jeden Tag im Hauptrestaurant des Ali Bey Clubs Manavgat aufbauen lässt.
3: Öncelikle merhabalar. Ben Fatih Ateş, Ali Bey Kulüp Manavgat tesisinin açıbaşısıyım. Uzun zamandır bu tesiste çalışıyorum. Yaklaşık 8 olarak da açıbaşı olarak görev yaptım.
4: Ich heiße Fatih Ateş. Seit 8 Jahren bin ich Chefkoch. Wir haben zwei Hauptrestaurants, ein Strandrestaurant, ein Snackrestaurant im Aquapark und ein à la carte Restaurant, wo wir über verschiedene Küchen verfügen. Ich habe 200 Personal.
3: Haftanın belli günlerinde açık, farklı ülke mutfaklarından ürünler verdiğimiz, sunumlar yaptığımız bir sistemdeyiz. Antri olarak mı yoksa sinek olarak mı? Yani tam olarak şey gibi mi? Yani sinek olarak verdiğimiz ürünler biz öğlen...
4: Wir haben Vorspeisen und Snacks. Die Küche ist fast 24 Stunden lang auf. Das türkische Café ist fast 18 Stunden auf. Und wir versuchen die Vielfalt, besonders in einheimischen Gerichten, immer zu vermehren.
3: Oradaki istasyonumuzda bazı antre ürünlerimiz var. Bu şekilde hareket ediyoruz açıkçası. Türkiye zaten Türk mutfağı, Türkiye'de yemek açıkçası şeyle başlamış. Biz her türlü zamanda yemek yapmakla başlamışız hayata. 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
4: Unsere türkische Kultur verfügt über sehr viele Vorspeisen. Im Osten haben wir sehr viele Vorspeisen und wir versuchen immer nachzukommen. Wenn wir von einem Gast hören, etwas Neues hören, versuchen wir das auch sofort zu machen. Das liegt in unserer Kultur schon seit einer Ewigkeit. Wird Wert auf Essen gelegt, besonders auf Vorspeisen in unseren Hochzeiten. Wenn jemand zur Armee muss, bei einer Beerdigung wird bei uns immer Essen ausgezahlt. Und daher kommt auch die Kultur. Und wir versuchen nachzukommen und es zu vervielfältigen. Wir haben sehr viel mit Auberginen, sehr viel mit Joghurt. Und wir versuchen das auch immer unseren Gästen vorzustellen.
3: Muammaralarımız var, farklı salatalarımız var, patlıcan salatalarımız var, atomlarımız var. Ya Türkiye'ye gelip muhakkak bunları da tatmalarını tavsiye ederiz açıkçası. Yani yoğurt çorbası bizim biz aşçılığa başladığımız annemiz.
4: Wir lernen kochen zuerst zu Hause mit unserer Mutter und Joghurtsuppe, das lernen wir auch zu Hause als kleines Kind zuerst zu essen, dann zu kochen.
3: İsterseniz küçük bir de tarif verebilirim yoğurt çorbası ile ilgili. Yani şöyle söyleyeyim, yoğurt çorbası mesela şöyle yöreden yöreye bile açıkçası fark ediyor.
4: Also wir haben so eine Geografie, wo es sehr vielfältig ist. Im Osten wird die Joghurtsuppe zum Beispiel mit Fleisch gemacht. Im Süden wird sie ganz anders gemacht, mit Pfefferminze zum Beispiel. Sogar der Joghurt, das wir benutzen, ist ganz anders. Manche aus Kuhmilch, manche dann aus einer anderen Milch. Aber wir versuchen immer, alle verschiedenen Suppen, Joghurtsuppen auch hier rauszustellen.
3: Batıya doğru geldikçe işte pirinçle, nane ile, baharatlarla zenginleşmeye devam ediyor. Öyle bir sistem, coğrafya. Hadi şöyle söyleyeyim, ağırlıklı olarak hep bu yörenin balıklarından kullanıyoruz. Çünkü de aynı Türkiye demiş olduğunuz gibi işte üç tarafı denizlerle çevrili.
4: Unser Land ist dreiseitig mit Meeren umgegrenzt. Unten im Süden ist das Meer anders, hat ganz andere Salzwerte und oben hat das Meer ganz andere Salzwerte und wir versuchen von überall eigentlich die Fische hier in der Küche rauszustellen. Und das sind dann eigentlich auch die besten Fische, die es hier in der Gegend gibt.
3: 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Morning wake up, look at clock, hit the button, doesn't stop. 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Biz açıkçası damak tadı olarak alışkanlıklarımız bu şekilde. Türkiye'de gerçekten şuruplu tatlar çok ön plandadır.
4: Bei jeder Mahlzeit haben wir mehr als 40 Desserts, die mit Sirup oder Honig vorbereitet werden. Das liegt auch in unserer Kultur. Wir möchten natürlich auch, dass die Gäste, die aus dem Ausland kommen, unsere Kultur kennen, unser Essen kennen und unsere Desserts natürlich auch kennen. Wenn man Türkei sagt, wissen ja viele im Ausland, dass auch Baklava Türkei bedeutet. Wir haben natürlich auch andere Desserts, für die, die es nicht so süß mögen oder für die, die es anders kennen, aber wir empfehlen natürlich, dass sie Baklava auch probieren.
3: Dışarıdan gelen, yurt dışından gelip bizi ziyaret eden misafirlerimize kendi damak tatlarına uygun tatlarda da hizmet vermeye çalışıyoruz.
1: Baklava muss man mögen, aber mindestens einmal probieren. Die Süßspeisen am Dessertbuffet in der Türkei sind malerisch und verführerisch. Vieles ähnelt äußerlich einer deutschen Konditorkunst, aber wenn man reinbeißt, ist es deutlich süßer. Ich habe zum Glück bei Ali Bey wirklich zum Glück keine Gewichtswaage im Zimmer vorgefunden. Neidfotos vom Urlaub kann jeder posten. Wir erzählen Geschichten aus nah und fern und das lässt sich hören. Die Radioreise mit Alexander Tauscher, heute aus der Türkei. Es ist eines der wenigen Länder, das sich auf zwei Kontinenten ausbreiten darf. Die Türkei ist die Schnittstelle zwischen Europa und Asien, zwischen dem Okzident und dem Orient. Im Süden und Westen grenzt die Türkei ans Mittelmeer. Die Küstenebene rund um Antalya, die früher Pamphylien genannt wurde, nennt man heute türkische Riviera. Und hier liegen sie, die antiken Städte Aspendos, Perge und Side. Um die 1000 Hotels haben sich entlang dieser rund 1000 Kilometer langen Urlaubsküste ausgebreitet, wurde mir gesagt. Besonders groß ist die Dichte rund um Kemer, Antalya und Side, wo wir diesmal unsere Zelte aufgeschlagen haben. Und hier üben viele den Aufschlag, trainieren ihn oder messen ihre Kräfte. Denn wir sind zu Gast im Ali Bey Club Manavgat, wo sich Profi-Tennisspieler aus aller Welt den Schläger in die Hand geben. Über die Entwicklung seiner Anlage sprach ich mit Hotelchef Kerem Kutbay und ich habe dazu aus meiner Plattenkiste einen Song-Contest-Titel der Türkei aus der Gründungsphase dieser Anlage herausgepackt. So klang er.
5: Also der Name Ali Bey, Ali ist ja ein sehr bekannter Name, der stammt von dem Besitzer der Anlage, der die Anlage damals auch gegründet hat. Und Bey heißt eigentlich Herr, also es ist der Herr Ali, der die Anlage damals im Sinn hatte, geplant hat und auch aufgebaut, gegründet hat, der aber leider jetzt nicht mehr lebt und der ist der Namensvetter dieser Anlage.
1: Also eine typisch türkische Wortkombination, man hat erst den Namen und dann quasi die Bezeichnung Herr. Ja.
5: Genau so ist es. Und so ist die Anlage auch strukturiert. Sie ist sehr gastfreundlich durch auch die türkische Gastfreundschaft und auch das Essen und auch die Architektur ist sehr türkisch aufgebaut. Also wenn man hier im Ali Bey ist, dann spürt man auch definitiv, dass man in der Türkei ist. Auch durch die Fliesen, durch die Architektur, durch den Aufbau ist alles sehr türkisch angehaucht.
1: Ja, die Häuser vermitteln gleich den Eindruck. Ich glaube, das ist auch ein Baustil, den man auch in der Nordtürkei sieht, an der Schwarzmeerküste.
5: Ja, also man sieht es öfters in der Türkei. Hier im Club ist mehr das traditionell Osmanische gebaut worden, wo die Häuser Konak genannt werden, wo eigentlich mehrere Generationen drin wohnen. Und in Sorgun, in unserer Anlage, sind die Häuser mehr so im Bosporus-Villa-Stil gebaut worden, wie man es in Istanbul auch erkennen würde. Also alles recht türkisch angehaucht sozusagen.
1: Auch die Figuren und die Elemente, zum Beispiel Brunnen, die in Form von Vasen, die Wasser sprühen, oder auch Teekessel, die mich jetzt wiederum an Russland erinnern, Çaynik im Russischen, also das ist eine sehr schöne Form. Ist das auch türkisch typisch?
5: Das ist auf jeden Fall auch typisch türkisch, auch diese Wasserbrunnen, das verleiht ja auch ein bisschen Ruhe in der Anlage, dass man auch diese Wasserspielchen sehen kann, auch diese Teekannen, die man hier sehen kann. Die Familie hat auch eine Tradition von Glas und Porzellan und das kann man hier auch stark erkennen in der Anlage.
1: Eine Anlage, die schon weit mehr als 30 Jahre existiert, gewachsen, inzwischen aus zwei hier bestehend?
5: Also die Anlage hat gestartet 1990. Sie ist jetzt fast 32. Die Resort-Anlage ist 2010 gebaut worden. Hier die Anlage besteht aus dem Club und dem Park, also aus zwei verschiedenen Anlagen. Und im Resort haben wir auch eine etwas neuere Anlage, die dann aus dem Ali Bey Resort entsteht.
1: Heute am Strand so ein Pärchen, die sagten mir, dass sie seit 17 Jahren jedes Jahr herkommen und nicht nur einmal, zweimal, zwei Wochen im Mai, Juni und dann nochmal zwei Wochen im September und es scheinbar nicht die Ausnahme.
5: Es sind ca. 51% Stammgäste bei uns. Das ist mit unserem Personal auch nicht anders. Wir haben sehr viel Stammpersonal und dadurch auch sehr viel Stammgäste, die hier glücklich sind und im Jahr 2, 3, es gibt sogar Gäste, die kommen viermal im Jahr. Es gibt sogar viele Gäste, die nehmen ihre Koffer schon gar nicht mit. Wir haben einen extra Bereich, wo die Leute ihre Koffer da lassen und wir die Koffer hier hier annehmen, wir waschen die Sachen dann und haben dann sauberen Koffer. Wenn der Gast dann wieder kommt, dann geht der Koffer wieder aufs Zimmer und der Gast freut sich, dass er auch nichts mitgenommen hat, weil er auf jeden Fall weiß, dass er wiederkommt.
6: Das finde ich ja cool. Also nicht nur, ich habe einen Koffer noch in Berlin, sondern ich habe einen Koffer hier in Manavgrad in der Türkei. Da spart man sich ja das Gepäck und hat immer einen Koffer hier.
5: Ja, Sie kennen das ja, wie das ist, wie lästig das ist, wenn man noch einen Koffer mitschleppen muss in der Reise, aber wenn man den hier lassen kann und seine Schwimmsachen, Badesachen, Handtücher, was auch immer alles noch hier lassen kann und weiß, dass das hier gut geschützt ist. Und wenn Sie wissen, dass Sie in ein, zwei Monaten wiederkommen, dann haben Sie hier schon Ihre Sachen und müssen das nicht mitschleppen.
6: Woran liegt es, dass man so oft hierher kommt? Ich meine, Belek ist auch sehr beliebt, auch die Westküste, Kemer, wobei ich weiß, da ist es etwas bewölkter und der Bodrum ist auch sehr malerisch. Was macht das hier aus Ihrer Sicht?
5: Wenn die Leute einmal hier sind, dann schlagen die das auch ihren Freunden und ihren Familien vor. Sie bringen immer wieder neue Leute mit. Mehrere Generationen kommen hierher. Wir haben auch schon Kinder, die mit 3, 4 Jahren das erste Mal hier waren und jetzt mit 20, 25 dann mit ihren eigenen Familien hierher kommen.
6: Es fällt ja auch auf, dass wie Sie die Menschen sehr gut Deutsch sprechen, weil sie entweder in Deutschland aufgewachsen sind oder zweisprachig hier aufgewachsen sind oder zumindest sehr viel Praxis haben.
5: Im Tourismusgeschäft ist das generell so, dass die Leute auch mehrere Sprachen können. Hier haben wir auch viele Kellner hier oder Animateure, die dann auch zweisprachig aufgewachsen sind, die auch die deutsche Mentalität gut kennen.
6: Das heißt, Sie sind auch in Deutschland groß geworden? Ja.
5: Ich bin auch in Frankfurt geboren und aufgewachsen, habe 16 Jahre dort gelebt und bin dann zurück, habe mein Studium beendet und bin dann hier im Alibi sozusagen auch mitgewachsen.
6: Fühlt man irgendwann, dass die Wurzeln doch in der Türkei sind oder liegt es am Wetter, was hier beständiger und schöner ist?
5: Ich kann das nur von meiner Seite aus sagen. Also ich bin auch öfters in Deutschland. Also ich fühle mich auch dort heimisch, wie hier auch.
6: Türkiye, ja, hier an diesem Ort in der Türkei fühlen sich Tennisspieler wie im siebten Himmel. Und 60 Plätze stehen bereit. Da könnte man ja ein paar der Pfunde vom Dessertbuffet abtrainieren. Könnte man. Wir üben gleich mal den Aufschlag, treffen später einen durchtrainierten Tänzer, der mitunter sogar zum Vampir wird. Die große Showbühne und die Show der Naturwunder am Manavgrad-Fluss bei uns hier in der Radioreise aus der Türkei. Wie immer an dieser Stelle, auf Weiterhören.

0: Ich bin Philipp Nützig. Mehrere Bundesländer wie NRW oder auch Niedersachsen setzen das Sonntagsfahrverbot für Lastwagen außer Kraft. Schon ab diesem Wochenende gilt die Regel. So sollen Unternehmen unterstützt werden, die bei ihren Transporten wegen der niedrigen Pegel vom Wasser auf die Straße ausweichen müssen. Die Debatte über eine bessere Drohnenabwehr in Deutschland reißt nicht ab. In NRW gab es jetzt offenbar einen weiteren Vorfall mit den Fluggeräten. Zwei Drohnen sind in der vergangenen Nacht über einem Bundeswehrstandort aufgetaucht. Das berichtet unter anderem die Süddeutsche Zeitung. Zwischen Spanien und Italien ist ein Streit um Grenzkontrollen entbrannt. Als Reaktion auf italienische Kontrollen für Flüge und Schiffe aus Spanien hat Madrid nun selbst welche eingeführt. Italien wollte sich mit den Kontrollen vor einer Migrationswelle aus Ceuta schützen. Spanien hält das für unfair. Die sogenannten Heimatkennzeichen sind in Deutschland sehr beliebt. Das zeigt jetzt eine Studie der Hochschule Heilbronn. Seit 2012 wurden mehr als 300 alte Kennzeichen für kleinere Kreise und Städte reaktiviert und über 7 Millionen Fahrzeuge und Anhänger damit zugelassen. Am beliebtesten ist MO für Moers.
1: Zur Stunde haben wir bei uns einen überwiegend klaren Himmel. In Heilbronn liegen die Temperaturen bei 17 Grad, in Hohenlohe bei 17 Grad und im Ostalbkreis bei 18 Grad. Im Verlauf des Tages geht's bei trockenem Wetter kräftig nach oben. Am Nachmittag werden in der gesamten Tonregion Werte um die 30 Grad erreicht. In der Nacht kühlt es auf etwa 15 bis 23 Grad ab. Morgen bleibt der Himmel zunächst klar, später kommen mehr Wolken dazu und die Höchstwerte liegen dann zwischen 34 und 36 Grad.
2: Achtung auf der A3 von Nürnberg Richtung Frankfurt. Zwischen Würzburg-Randersacker und Würzburg-Heidingsfeld steht ein defektes Fahrzeug. Jetzt zur A6. In Richtung Mannheim gibt es ebenfalls ein defektes Fahrzeug zwischen Sinsheim Süd und Sinsheim. 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
4: Richtet auf eure Lauscher, denn hier spricht der Tauscher. Der Alexander grüßt sie alle miteinander und wünscht auf diese Weise eine schöne Radioreise. Heute bei uns der All-Inclusive-Urlaub in der Türkei. Wir sind einfach so frei heute mal. Wer nach Ali Bay kommt, der sollte unbedingt eine kurze Sporthose und auch gute Sporthosen im Gepäck haben, denn Tennisfreunde bekommen sicher gleich am Eingang der Anlage richtig feuchte Augen. Kerem Kutbay, gleich nach Mustafa Sandals.
5: İstersen dağlardan yerinden oynar oy, sabırsız kalbim bir tek aşkına.
4: Der liebe Kollege Marius Dorn in München sagte mir, Alex, du musst unbedingt Tennis spielen. Ich dachte, naja, gut, ein Tennisparcours gibt's ja überall. Ich bin selbst Anfänger. Aber Sie haben ja nicht nur einen Tennisplatz, Sie haben eine ganze Menge und sind auch für Tennismatches bekannt.
6: Also das ist zugleich auch eines der größten Tenniscamps der Welt überhaupt. Hier in Manavgat haben wir 61 Sandtennisplätze und dadurch haben wir jedes Jahr sehr viele Tennisgruppen. Wir haben auch sehr viele Senioren-Weltmeisterschaften, Davis Cup, Fed Cup durchgeführt. Wir haben die Rollstuhl-WM, der Tennis-WM schon dreimal gemacht, Europameisterschaften schon gemacht. Auch sehr viele berühmte Leute haben uns schon besucht, wie Michael Stich, Pat Cash, Henri Lecomte, Stefan Edberg, Jonas Björkman war zwei, dreimal da. Das sind so die berühmten Personen, die hier auch schon Live-Tennis gespielt haben und Urlaub gemacht haben. Kommen mit ihren Familien oder mit ihren Freunden, mit ihren kleinen Gruppen, die dann da sind, die amüsieren sich abends dann, die essen zusammen und morgens trainieren sie und spielen Tennis zusammen. Das ist eine super Kombination, finde ich, für Sportler.
4: Haben dann auch die Gäste, die normalen Gäste, die Möglichkeit, mit den Tennisstars abends zu reden, zu essen?
6: Ja, natürlich. Sie machen auch viele Fotos mit denen. Sie teilen auch Autogramme aus. Das sind ja alles ganz umgängliche, ganz liebe, nette Menschen, die dann da sind. Aber im Großen und Ganzen sind die auch dann zum Urlaub da, um dann auch mit ihren Freunden und Familien auch Urlaub zu machen.
4: Wie kam die Idee, dass man hier so einen großen Tennisparcours errichtet?
6: Ja, wir haben damals uns überlegt, und da wir vom Großteil von deutschsprachigen Raum unsere Gäste haben, war der große Trend damals mit Boris Becker und Michael Stich, dass ein sehr großer Punkt war, dass die Leute sehr viel Tennis gespielt haben. Und dadurch sind wir auf die Idee gekommen, in das Tennisgeschäft mit einzusteigen.
4: Und natürlich auch Tennisbegeisterte kommen dann hierher, um hier selbst zu spielen.
6: Wir haben sehr viele auch einfache Gruppen, die mit 20, 40, 60 Leuten kommen und dann hier Gruppen bilden. Wir haben hier viele Tenniskader auch, wo Jugendliche kommen mit ihren Teams, die dann hier Tennis spielen. Aber wir haben nicht nur aus Deutschland, auch aus der Schweiz, aus England, aus den skandinavischen Ländern, aus Belgien, aus Dänemark, mehrere Tennisgruppen, die dann hier kommen und gerne Tennis spielen.
4: Und hier am Tenniscourt traf ich Kostas aus Mazedonien. Braun gebrannt, sportlich. Kein Wunder, denn Kostas Arbeit ist der Tennisplatz.
7: I'm a professional tennis coach. I've been working for Patricio Checkpoint Tennis Academy.
4: Als ausgebildeter Tennistrainer arbeite ich seit etwa 10 Jahren für die Patricio Checkpoint Tennis Academy. Unser Training läuft hauptsächlich in der Türkei. Wir betreiben hier 4 Tennisanlagen.
7: Our training in Turkey. We have 4 tennis centers. I played a lot of competitions on ATP Senior Tour.
4: Ich hatte bei vielen ATP-Wettbewerben mitgespielt. Ich war auf Platz 90 der Welt. Ich habe etliche regionale Titel gewonnen und 14 Landestitel. Anschließend habe ich verstärkt als Trainer angefangen.
7: I won 14 national championships. After that, I started to do coaching more seriously. Here we have players from all levels, let's say. So we have total beginners.
4: Wir haben hier Tennisspieler mit allen Levels. Absolute Beginner, die lernen das Tennisspielen hier bei uns. Dann haben wir viele Tennisspieler aus Clubs, also Amateure. Tennisspieler, die verschiedene Wettbewerbe in ihren Ländern spielen. Sie trainieren hier für ihre Wettbewerbe, hier in diesem tollen Tenniscenter, einem der schönsten der Welt, auf jeden Fall das größte. Zusammen mit den Kids-Plätzen haben wir 69 Plätze.
7: A very good preparation for their competitions. Coming here and training here with us, playing tennis in this beautiful tennis center, one of the most beautiful in the world, for sure the biggest one, because here we have together with the kids courts, we have 69 courts.
8: This was a magic box.
7: Let's say if you are able to play.
4: Ich sag mal so, wer als Anfänger bei uns eine Woche trainiert, 7-6 Spiele macht, ist anschließend durchaus in der Lage, mit seinen Freunden Tennis zu spielen. Man ist sogar in der Lage, an einem Wettbewerb teilzunehmen.
7: To play a match. Tennis is a physical game and it's a mental game.
4: Tennis, das ist ein Körpersport und auch ein mentaler Sport. Und dieser Platz hier ist perfekt für die Gelenke, für die Füße. Der Boden ist weich, also man kann sehr bequem hier spielen.
7: So you are most comfortable here. We had here Magnus Norman, there was Jonas Björkman.
4: Wir hatten hier bei uns schon Spieler mit Profis wie Magnus Norman, Jonas Björkman oder auch Stefan Edberg, Henri Lecon oder aus Russland Michal Michalowitsch Jozhny oder Jekaterina Valerievna Makarova. Jozhny damals Top 10, Makarova war Top 20.
7: Real Top Professionals, Jozhny was Top 10, Makarova was Top 20.
4: Vor dem Tennisplatz sind die Flaggen vieler Länder gehisst. Hat echt was von Wimbledon, nur eben das Wetter ist viel netter. Hier ist Rias, Reise im asiatischen Sektor, denn wir sind südöstlich des Bosporus heute. Urlaub an der türkischen Mittelmeerküste. Die Radioreise mit Alexander Tauscher macht heute das, was Hunderttausende jeden Sommer gerne tun. All-Inclusive-Urlaub an der türkischen Riviera. Zum All-Inclusive-Urlaub gehört abends eine gute Show. Hier im Ali Bay ist jeden Abend Showtime angesagt und das nicht mit Amateuren, sondern gelernten Tänzern und Schauspielern. Ich durfte kurz vor Beginn des Musicals Tanz der Vampire in der Maske hereinschauen, wuseliges Treiben da und fast alle sprechen Russisch, denn viele der Darsteller kamen aus der Ukraine hierher ins Ressort, so wie auch Sergei Schofran.
9: Я заканчивал училище хореографическое, где мы получаем дипломы, что мы можем тоже руководить. Я приехал сюда как танцор.
4: Ich hatte eine Ausbildung in der Choreografie abgeschlossen mit Diplom. Im Jahr 2012 bin ich aus der Ukraine in unser Ressort in Sorgum als Tänzer gekommen und seit 2014 bin ich im Club. Man ist hier auf mich aufmerksam geworden, als ich als Tänzer auftrat und man gab mir eben die Aufgabe des Choreografen.
9: Меня заметили и поставили меня на место шефа. Посчитали, что я это все буду делать. Я заканчивал училище.
4: Ja, ich bin nach der Choreografieausbildung in der Ukraine hierher gekommen, weil bei uns in der Ukraine, also in meiner Heimat, diese Jobs nicht gut bezahlt werden. Also bin ich in die Türkei gekommen, wie es auch viele machen.
9: Лебедь для нас стал как семьей, потому что ну, здесь у нас так заведено, что мы здесь друг другу всегда помогаем.
4: Ali Bay ist für uns eine Familie geworden, weil wir uns hier als Freunde gegenseitig helfen. Egal, ob man Assistent oder Animateur ist oder auch Tänzer, wir machen das alles wie eine große Familie.
9: Мы все вместе здесь делаем как одну большую семью, стараемся всегда помогать.
10: Hey, oh, hey,
9: я и принимаю участие, так как иногда моим танцорам, они приезжают иногда не такого хорошего уровня, как требуется.
10: Ich trainiere auch die Tänzer. Wenn neue Tänzer bei uns anfangen und nicht diese Ausbildung hinter sich haben, dann bilde ich sie aus. Wir haben ja einen professionellen Tanzsaal mit Spiegeln, mit Stangen, wo wir gut trainieren können. Hier laufen auch die Generalproben zu den Shows. Und an diesem Training nehme ich teil, zeige den Tänzern, was sie besser machen müssen. Und so muss ich, der ja knapp 40 Jahre alt ist, die 20-Jährigen, also die Jugend, oft noch motivieren.
9: Мы танцуем, конечно, и тоже мюзикл. У нас есть 6 танцевальных шоу и 6 мюзиклов. Наизусть, как стихотворение. Это все по-английски. Вот у нас сегодня будет бал вампиров, это на немецком.
10: Wir haben 6 Tanzshows und 6 Musicals. Und ich spiele die Rollen auswendig. Ich kenne sie wie ein Gedicht. Meist alles auf Englisch. Heute Abend der Tanz der Vampire auf Deutsch. Da spiele ich den Graf von Krolok. Und ich singe die Rolle im Playback, wobei ich in der Ausbildung natürlich auch im Chor gesungen hatte.
9: Я пою Playback, но я пою его под Playback, под музыку, да. Но в хоре, конечно, я участвовал, когда учился. Для меня немецкий язык вообще, ну, трудно учить.
10: Nun, für mich ist die deutsche Sprache prinzipiell schwer zu erlernen, aber ich habe ja alles in Lautschrift auf Papier geschrieben und mein Kollege half mir beim Transkribieren, also vom Russischen ins Deutsche, und ich habe all diese vielen Seiten auswendig gelernt und dann im Playback angewendet.
9: И потом, конечно же, с плейбеком нарабатываю. Это у нас Aladdin. Tarzan.
10: Ja, bei den Musicals spielen wir Aladdin, Tarzan, König der Löwen, Tanz der Vampire, Ariel und Shrek.
9: Ariel und Shrek, da, Shrek. И шесть танцевальных шоу. Это Мулен Руж. В направлении Мулен Руж это Майкл Джексон.
10: Bei den 6 Tanzshows spielen wir Moulin Rouge, Michael Jackson, Reflection, Welcome to Anatolia, dann X-Balance und High Pulse, also als Hip-Hop.
9: И еще у нас есть High Pulse. Это в стиле хип-хопа. У нас, когда начинаются тренировки, мы занимаемся, это в первую очередь, классическим танцем. И потом, конечно, мы занимаемся физподготовкой. То есть делаем какие-то тренировки по 45 минут с перерывами, потом снова по 45 минут.
10: Wir trainieren hart. In erster Linie klassischen Tanz und natürlich unsere Fitness. Wir machen Kraftübungen, 45 Minuten mehrfach mit Pausen dazwischen. Also wir stärken den ganzen Körper, bringen ihn in Form und wir haben im Tanzsaal auch Fitnessgeräte wie Hanteln und wir üben auch das Heben zum Beispiel. Wenn wir ein Mädchen auf der Bühne heben, das alles trainieren wir im Tanzsaal.
9: Потом же поддержки мы какие-то делаем, то есть девочек, когда поднимаем наверх. Это все мы проходим, занимаемся. Никогда не будет скучно. Наоборот, это мы любим эту работу. Вот сейчас со мной ребята, которые уже работают здесь тоже много лет, и которые новенькие приезжают, они начинают любить это дело.
10: Also uns wird nie langweilig. Im Gegenteil, wir lieben die Arbeit, diese Stücke. Das geht denen so, die schon Jahre hier arbeiten, und auch die jungen Tänzer, die beginnen sehr schnell, diese Stücke zu lieben. Es ist nicht wie früher in der Schule, wo man etwas machen musste. Nein, die Jungen beginnen schnell zu lieben, weil auch wir sehr schnell deren Talent entdecken und auch fördern. Und bei uns geht es eben nicht, wie oft auf der Welt ums Geld allein. Nein, wir machen es für uns gerne. Wir möchten uns gegenseitig helfen. Und wir wollen das auch nach außen zeigen. Geld ist nicht so wichtig. Geld. Nein, die menschlichen Bindungen, die Beziehungen, dass du in jeder Minute Hilfe bekommen kannst.
9: Да, что деньги это не важно. Важно отношение, чтобы каждую минуту кто-то тебе помог.
10: Ich habe es gespürt, wie das Team zusammenhält, wie selbst die türkischen Kollegen auf Russisch mit den Ukrainern sprechen. Ja, in dieser Anlage trifft man ohnehin viele Gäste aus Russland und zum Glück spielt hier Politik keine Rolle. Alles friedlich nebeneinander. Ja, warum ist nicht die ganze Welt Ali Bey? Salam und hallo, wir grüßen aus der Türkei. Alexander Tauscher ist für die Radioreise in der Region Sidi-Manavgat. Aus dem oft in Wolken gehüllten Taurusgebirge zum sonnigen Strand der Mittelmeerküste schlängelt sich der Manavgat-Fluss als Wasserspender dieser Region. Gleichzeitig ist Manavgat ein großes Urlauberzentrum mit Anlagen wie eben zum Beispiel dem Ali Bey Club. Der Manavgat-Fluss erzeugt zwei tosende Wasserfälle und bietet viele Möglichkeiten für entspannte Bootsfahrten und auch adrenalingeladene Rafting-Touren. Mit unserem Guide Mine stehe ich nun vor diesem Wasserfall, den die Guides mitunter scherzhaft auch als Niagara-Fälle der Türkei bezeichnen.
11: Hallo, wir Wir sind jetzt in Manavgat. Herzlich willkommen in der einheimischen Stadt Manavgat. Wir sind ungefähr 10 Minuten entfernt von der Ferienortschaft Sidet. Manavgat, der Name hat die Bedeutung, das Land der Einheimische. So haben die Türken, die sich hier sesshaft gemacht haben, damals ihre Siedlung genannt. In Manavgat, es ist natürlich eine Hauptattraktion, dass man den Manavgat Wasserfall besucht. Und wir sind jetzt am Wasserfall von Manavgat, beziehungsweise der Fluss hieß in der Antike Melas. Melas ist der Sohn von dem Meeresgott Poseidon gewesen und deswegen wurde der Fluss von den Menschen in der antiken Zeit nach ihm genannt. Wir sagen heute Manavgat-Fluss, das Wasser entspringt auf den Taurusgebirgen in der Höhe von 1500 Meter über dem Meeresspiegel auf dem sogenannten Teufelberg. Dieser Fluss wird natürlich von Winterschnee und von Karstquellen auch gespeist. 93 Kilometer ist die Lauflänge und der Fluss mündet an der türkischen Riviera, an der also Mittelmeerküste. Die Eigenschaft ist von diesem Fluss, dass der Fluss nicht senkrecht ins Wasser, ins Meerwasser fällt, sondern kilometerlang zuerst mal parallel zur Küste fließt. An der Mündung macht es eine Kurve und fließt dann ins Meer hinein. Aber natürlich die Küste bzw. das Meer ist etwas höher als der Fluss. Aus dem Grund wird vom Meer aus ständig salziges Wasser in den Fluss hinein wird gelaufen. Das heißt, die Stelle, wo die Mündung ist, da ist das Flusswasser wie Brackwasser, also wenig salzig, weil ständig von der Meerseite salziges Wasser in den Fluss hineinkommt. Sonst aber auf den Bergen, die Qualität vom Wasser ist sehr hoch. Es ist Trinkwasser und von dem Fluss aus wurde bis 2002 mit Plastikcontainern das Trinkwasser an Nordzypern transportiert bzw. verkauft. Es gibt auf dem Fluss zwei Staudämme, das ist Oymapınar-Staudamm und Manavgat-Staudamm. Manavgat ist ein schiffbarer Fluss, das heißt, auf diesem Fluss werden mit Holzschiffen, das sind meistens Doppeldecker-Yachten, tägliche Ausflüge gemacht, also Bootsausflüge, Yachtausflüge.
12: Vom Meer hinein in den Fluss, ja.
11: Natürlich, man kann im Fluss schwimmen oder an der Mündung, also wo der Fluss mündet im Mittelmeer, da gibt es ein feiner Sandstrand. Dieser Strand ist unter Naturschutz gestellt. Auf diesem Strand gibt es also Bauverbot aus einem Grund, weil der Strand ist für die Caretas, für die Meeresschildkröten, ein wichtiger Punkt, weil die dort ihre Eier ablegen.
12: Der Manavgat-Wasserfall ist euer Niagara-Fall.
11: Das ist ein Spaß unter den Menschen, die hier leben, dass der Manavgat-Wasserfall unser Niagara ist. Dabei ist es natürlich nicht der höchste Wasserfall der Türkei, auch nicht der größte. Kurşunlu-Wasserfall, Düden-Wasserfall, das sind viel höher als Manavgat-Wasserfall. Aber hier in der Nähe von Side, es ist die Hauptattraktion, weil die anderen Wasserfälle sind von hier aus relativ entfernt. Also 60 Kilometer müsste man von hier aus fahren, um die anderen Wasserfälle sich anzuschauen.
12: Und drumherum hat sich ja eine große Stadt entwickelt, Manavgat, nicht nur der Wasserfall, auch die Stadt hat sich groß entwickelt, euer Wirtschaftszentrum hier östlich von Antalya.
11: Manavgat hat sich sehr schnell entwickelt und die Einwohnerzahl ist enorm gestiegen. Und der Grund dafür ist natürlich Tourismus. Also Fremdenverkehr ist eine große Einnahmequelle für die Menschen. Und viele Menschen, die im Tourismusbereich an der Küste, also in Side, arbeiten, müssen hier wohnen, weil in Stadt Antalya zu wohnen, wäre zu weit entfernt von Side aus gesehen.
12: So einen Wasserfall nutzt der Tourismus natürlich als Einnahmequelle, denn man kann sich zwar aufwendig diesem Ostufer nähern, hat da auch einige beim Picknick gesehen. Wer aber das berühmte Bild auf dem Wasserfall sehen will, der muss in einen extra geschaffenen kleinen Park und der kostet Eintritt, aber bietet auch Restaurants und natürlich jede Menge Souvenirläden. Aber wir haben es ja gehört, die Verkäufer sind inzwischen ganz harmlos geworden, ziehen die Touristen nicht mehr an den Ärmeln ins Geschäft rein. Also keine Angst vor der Türkei.
10: Wir tun etwas für die Work-Life-Balance. Heute all-inclusive in der Türkei. Alexander Tauscher hier mit der Radioreise in der Region Sidi-Manavgat. Die allermeisten Urlauber wollen sicher braun gebrannt, jedenfalls mit gesundem Ton aus der Türkei zurück nach Hause kommen. Bevor man sich das erste Mal vor Ort an den Strand zum Sonnen legt, empfiehlt sich eine Hammam-Prozedur. Hammams wurden bereits im Mittelalter als öffentliche Badezimmer genutzt. Und noch bis heute dient dieses traditionelle türkische Ritual nicht nur zur Körperpflege, zur Reinigung, sondern auch zur zwischenmenschlichen Kommunikation. In einer anderen Radioreise wird uns Füsun Kutbay sehr ausführlich in das Ritual des Hammam einweihen. An dieser Stelle macht ihr Mann, nämlich Kerem, ein wenig Lust auf eine Hammam-Waschung im Spa.
6: Die türkische Kultur ist der Hammam sehr wichtig. Also viele Leute gehen natürlich auch privat in den Hammam, um auch dieses Ritual zu leben. Das ist auch nicht nur das Waschen, sondern es ist auch eine Erleichterung und mehr so ein Refreshing, eine Neuerstehung und sich neu so energietankenmäßig. Und das nutzen natürlich auch die Einheimischen sehr, aber auch unsere Gäste ist auch so ein Event für diese Leute, weil sie es natürlich nicht von ihrer Heimat aus kennen.
10: Gerade auch dieses intensive Gewaschenwerden, was man höchstens als Kind noch so erlebt hat, man als Erwachsener, erscheint einem ja im ersten Augenblick sogar etwas peinlich unangenehm, ja?
6: Am Anfang ist das wahrscheinlich so. Wenn Sie dann auf den Geschmack gekommen sind, dann merken Sie eigentlich, wie toll es ist, dann auch gewaschen zu werden und auch getrocknet zu werden und dabei auch noch ein bisschen Peeling zu bekommen und dann noch die Massage auf diesem warmen Stein noch zu genießen, das ist schon arg.
10: Und auch diese Kunst mit dem Fächer, also dem Handtuch, so einen Schaum zu erzeugen, muss man es lernen?
6: Das muss man erlernen, natürlich. Das kann nicht jeder. Da gibt es auch Schulen dafür, die Leute haben dafür ihre auch Zertifikate.
10: Man sieht auch mit schöner Regelmäßigkeit am Strand Parasailing. Bieten Sie das auch an?
6: In der Anlage gibt es auch Wassersportstationen, wo auch jede Menge Jetskis und Parasailing und Kanus und alles Mögliche auch zu vermieten ist.
10: Wann bis wann kann man hier gut baden, dass man sagen kann, man hat garantiert warmes Wasser und auch einigermaßen stabile Sonne?
6: Ab Ende April kann man sagen, das Wetter ist schon reif dafür, auch ins Meer zu gehen. Es ist schön warm. Es kann immer mal ein, zwei regnerische Stunden, sage ich jetzt mal nicht Tage, aber Stunden geben.
10: Man sieht immer Richtung Taurusgebirge so dicke Quellwolken in die Höhe schießen, aber ich glaube, die bleiben da auch meist im Taurusgebirge.
6: Die bleiben da. Die sorgen für eine gute Aussicht und für kein schlechtes Wetter. Das ist sehr wichtig für uns.
10: Nicht nur wegen des schönen Wetters kommt Marco aus München bereits seit mehr als 10 Jahren immer an denselben Ort in die Türkei.
13: Eigentlich sind meine Eltern dafür zuständig gewesen. Damals war ich 14 Jahre alt und mir blieb nichts anderes übrig, als herzukommen. Und wir sind das erste Mal in die Türkei gefahren, nachdem wir in Tunesien eine riesen Pleite erlebt haben.
10: Was war die Pleite?
13: Naja, Quallen am Strand. Die Engländer, die quasi am Buffet eine Schlacht vollzogen haben, dass wir überhaupt was zu essen bekommen haben, sind wir dann in die Türkei gefahren.
10: Es ist ja für viele erstmal eine Hürde. Viele haben bei Türkei Vorurteile, aber wenn sie einmal hier sind, dann gibt es sehr viele Wiederholungstäter. Es ist auch mit Israel so, aber bei Türkei auch so, dass viele sagen, und dann machen sie die Erfahrung, was bei dir auch so gewesen?
13: Ja, das ist korrekt, aber manche denken auch, ich fahre nicht in irgendein Land, wo ein eine gewisse Regierung herrscht, aber wen bestraft man damit, dass man nicht hierher fährt? Ist es denn derjenige, der an der Macht ist, oder ist es derjenige, der das Strandhotel hat, oder derjenige, der der Kellner ist, oder ist es derjenige, der unten am Strand die Wassersportaktivitäten anbietet? Man muss einfach das sehen, dass die Personen quasi, die für unser Wohl hier sorgen, nicht diejenigen sind, die quasi das Land regieren. Deswegen ist es für mich leicht gewesen zu sagen, ich fahre dahin, wo es mir gefällt.
10: Und gefällt natürlich Gastfreundschaft, Essen, Meer. Was hat dir vor allem gefallen hier?
13: Also das Essen ist unschlagbar, da brauchen wir nicht drüber reden. Aber
10: Vorspeisen gerade auch, ja?
13: Na, nicht nur die Vorspeisen, aber die Hauptspeisen sind hervorragend. Ich war schon immer ein Fan der türkischen Küche und mag es auch gerne etwas schärfer. Und auch die Gastfreundschaft und das Ambiente und einfach nur das Flair und die Natur mag ich sehr gern in der Türkei.
10: Machst du Ausflüge auch vom Ressort aus oder bleibst du diese ein, zwei Wochen hier im Ressort?
13: Habe ich früher gerne gemacht, die Ausflüge. Die Dimm-Tropfsteinhöhlen sind toll. Entsprechend auch der Fluss, der unterhalb fließt. Da gibt es ein tolles Fischrestaurant, kann man sehr genießen. Auch die Rafting-Touren bei Manavgat da über den Fluss sind sehr toll. Aber inzwischen haben wir das alles abgegrast. Wir haben einen 4-jährigen Sohn und aufgrund dessen genießen wir momentan einfach nur das Hotel.
10: Wir am Strand Sandburgen bauen.
13: Genau.
10: Was würdest du all denjenigen sagen, die jetzt noch überlegen und sagen, ach, Griechenland tut es ja auch vielleicht und warum Türkei? Was wäre so der ausschlaggebende Grund?
13: Naja, bei mir ist tatsächlich die Erfahrung. Ich kann niemanden ausreden, wenn er dieses Griechenland ganz toll findet, dass er da nicht mehr hinfahren soll und hierher fahren soll. Das geht einfach nicht. Aber für mich persönlich und aufgrund meiner Kindheitserfahrung und Jugendlichkeitserfahrung ist Türkei klasse. Komme gern wieder her.
10: Für Marco klappt es ganz bestimmt und vielleicht auch für Kowalski, Made in Germany. Die Radioreise mit Alexander Tauscher geht langsam in die Schlussetappe. Heute Sidi-Manavgat, Urlaub an der türkischen Mittelmeerküste.
12: Der Teil der Küste, den wir heute besucht haben, ist nur ein kleiner Ausschnitt der türkischen Mittelmeerküste und ohnehin ein winziger Punkt im großen Reiseland Türkei. Ein Aufenthalt in der Region Sinemanavgat lässt sich wunderbar mit einem Ausflug ins Landesinnere verbinden, wenn man etwas Zeit mitbringt, meint unser Guide Mine.
11: Also ich würde auf jeden Fall empfehlen, wenn man im Raum Side wohnt, dass man Side antike Stadt, Altstadt, Manavgat Wasserfall besucht. Auf jeden Fall, vielleicht wenn es geht, auf dem Fluss, weil das ist wirklich schön, den feinen Sandstrand, wo die Mündung ist, sich anzuschauen und dort auch zu schwimmen. Weil auf diesem Strand, wo die Caretas ihre Eier ablegen, hat man die Möglichkeit, im Fluss zu schwimmen, auf der anderen Seite im Meer zu schwimmen, im Süßwasser und im salzigen Wasser. Also so eine Bootsfahrt auf jeden Fall empfehle ich. Wenn man ein Auto gemietet hat, von hier aus kann man in die Altstadt von Antalya fahren, sich die Antalya-Altstadt anschauen, weil die ganze Altstadtviertel von Antalya steht unter dem Denkmalschutz von UNESCO. Also die Atmosphäre dort ist wunderschön. Man hätte die Möglichkeit, wenn man Auto hat, den höchsten Wasserfall, größten Wasserfall von der Mittelmeerküste, den Düden-Wasserfall zu besuchen oder andere Wasserfälle wie Kurşunlu oder Anfang von Düden auch zu besuchen. Antike Städte, Aspendos, wo Thomas Gottschalk, Tina Turner, Elton John schon auf der Bühne waren. Dort im Aspendos-Theater nämlich sehen wir das gut erhaltenste römische Theater der ganzen Welt. Es ist also ein wirklich besonderes Theater. Perge, die antike Stadt für die Antikliebhaber, Kulturliebhaber, kann ich sehr empfehlen. Wenn man ein Auto hat, also kann man an einem Tag all diese Sehenswürdigkeiten sich anschauen.
12: Und ins Gebirge hinein?
11: Über die Berge zu fahren für einen Tag, also wäre schlecht. Da hätte man eine Nacht vielleicht irgendwo in Konya zum Beispiel, woher die tanzenden Derwische stammen, übernachten müssen. Weil bis nach Konya von Side aus gesehen, müsste man mit dem Auto 3 bis 3,5 Stunden. Von Konya aus nochmal 3 bis 3,5 Stunden bis nach Kappadokien. Es ist ja die einzigartige vulkanische Landschaft dort in Kappadokien. Aber man schafft das an einem Tag nicht. Man hätte vielleicht eine oder zwei Nächte besser in Kappadokien oder unterwegs in Konya übernachten müssen.
12: Ja, die einzigartige vulkanische Landschaft in Kappadokien. Schreiben wir uns einfach mal auf die Bucketlist für eine neue Türkei-Reise. Der Urlaub am Meer geht ohnehin viel schneller vorbei, als man sich das wünscht. Erst recht, wenn man so eine gute Zeit verbracht hat, wie wir heute im Cluburlaub. Deswegen verlängern wir gerne den Urlaub an der türkischen Mittelmeerküste. Denn eine weitere Radioreise, die ist rund um Antalya unterwegs. Und eine zweite Sendung, die dreht sich um das östliche Mittelmeer und strandet dann am Ende sehr ausführlich in der Türkei. Und in einer dritten Radioreise tauchen wir später in die Welt des Hammam ein. Alle Podcasts und Bilder gibt's bei uns im Blog. Ganz einfach mal reinklicken auf www.radioreise.de. Dort eben die Fotos, die einfach Reiselust erzeugen, auch aus unserem Cluburlaub in der Türkei. www.radioreise.de und überall da, wo man gute Podcasts hören kann. Und damit sage ich aus der Türkei nicht nur Goodbye, sondern auch Adios, Au revoir, Ciao, Potiens, Hi, Auf Wiederloge, Ayuwamba, Bislat, Vesvidanya, Mer Salama und Shalom und natürlich Güle Güle.
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14: 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Hepinize öncelikle sağlıklı günler diliyorum. 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
15: 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Это был Сергей Чолган на радио путешествия.
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17: So, das war jetzt eine tolle Zeit und ich freue mich, wenn ich Sie auch bei uns begrüßen dürfte. Und ich möchte auch ein paar Worte auf Türkisch nochmal sagen. İyi tatiller dilerim, Allah'a ısmarladık. Görüşmek üzere. Einen wunderschönen Urlaub und ich möchte auch ein paar Worte auf Türkisch

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4: Ich bin Philipp Nützig. Die ersten Bundesländer lockern wegen des Niedrigwassers das Sonntagsfahrverbot für Lastwagen. In NRW, Rheinland-Pfalz, Niedersachsen und dem Saarland wird es ab sofort außer Kraft gesetzt. Damit sollen Unternehmen unterstützt werden, die vom Wasser auf die Straße umsteigen müssen. Es hat offenbar schon wieder einen Vorfall mit Drohnen in Deutschland gegeben. Wie unter anderem die Süddeutsche Zeitung berichtet, sind zwei Drohnen über einem Bundeswehrstandort in NRW gekreist. Auf dem Stützpunkt in Mechernich werden Patriot-Flugabwehrsysteme repariert. Zwischen Berlin und Paris fahren erstmal keine Direktzüge mehr. Die Verbindung ist wegen technischer Probleme erstmal aus dem Fahrplan genommen, heißt es von der Deutschen Bahn. Wie lange das so bleibt, steht noch nicht fest. Den Direktzug zwischen den beiden Hauptstädten gibt es seit Ende 2024. Es bleibt beim Baustopp für den umstrittenen Ballsaal am Weißen Haus in Washington. Ein Berufungsgericht bestätigte die richterliche Anordnung aus dem März. Der Kongress hätte dem Bau zustimmen müssen, heißt es. Für das pompöse Prestigeprojekt von US-Präsident Trump wurde der historische Ostflügel des Weißen Hauses abgerissen.
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5: Zur Stunde haben wir bei uns einen teilweise bis überwiegend klaren Himmel. Und dazu liegen die Werte noch bei 16 Grad in Heilbronn und in Hohenlohe im Ostalbkreis sind es knapp 16 Grad. Bis zum Morgen geht es in der gesamten Tonregion auf etwa 14 bis 16 Grad zurück. Dabei bleibt der Himmel teils klar, teils leicht bewölkt. Im Tagesverlauf wird es dann schnell heller und die Temperaturen steigen deutlich an. In den Nachmittagsstunden erreichen sie bis zu 33 Grad. Heute Nacht bleibt es meist klar bis leicht bewölkt. Morgen geht es unter häufig klarem Himmel weiter und die Höchstwerte liegen dann bei 34 bis 36 Grad.
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6: Achtung, auf der A3 von Nürnberg Richtung Frankfurt. Zwischen Würzburg-Randersacker und Würzburg-Heidingsfeld gibt es ein defektes Fahrzeug. 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
1: Ich bin Philipp Nützig. Die ersten Bundesländer lockern wegen des Niedrigwassers das Sonntagsfahrverbot für Lastwagen. In NRW, Rheinland-Pfalz, Niedersachsen und dem Saarland wird es ab sofort außer Kraft gesetzt. Damit sollen Unternehmen unterstützt werden, die vom Wasser auf die Straße umsteigen müssen. Es hat offenbar schon wieder einen Vorfall mit Drohnen in Deutschland gegeben. Wie unter anderem die Süddeutsche Zeitung berichtet, sind zwei Drohnen über einem Bundeswehrstandort in NRW gekreist. Auf dem Stützpunkt in Mechernich werden Patriot-Flugabwehrsysteme repariert. Zwischen Berlin und Paris fahren erstmal keine Direktzüge mehr. Die Verbindung ist wegen technischer Probleme erstmal aus dem Fahrplan genommen, heißt es von der Deutschen Bahn. Wie lange das so bleibt, steht noch nicht fest. Den Direktzug zwischen den beiden Hauptstädten gibt es seit Ende 2024. Es bleibt beim Baustopp für den umstrittenen Ballsaal am Weißen Haus in Washington. Ein Berufungsgericht bestätigte die richterliche Anordnung aus dem März. Der Kongress hätte dem Bau zustimmen müssen, heißt es. Für das pompöse Prestigeprojekt von US-Präsident Trump wurde der historische Ostflügel des Weißen Hauses abgerissen.
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2: Zur Stunde haben wir bei uns einen überwiegend klaren Himmel. In Heilbronn liegen die Temperaturen bei 16 Grad, in Hohenlohe bei 16 Grad und im Ostalbkreis bei 15 Grad. Im Tagesverlauf geht's schnell nach oben. In der gesamten Thunregion erreichen die Werte heute Höchstwerte zwischen 30 und 33 Grad. In der Nacht kühlt es auf etwa 14 bis 21 Grad ab, bevor morgen wieder viel Sonne und teils nur ein paar Wolken dabei sind.
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3: Derzeit liegen uns keine Meldungen vor. Weiterhin eine gute Fahrt.

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1: Ich bin Philipp Nützig. Mehrere Bundesländer wie NRW oder auch Niedersachsen setzen das Sonntagsfahrverbot für Lastwagen außer Kraft. Schon ab diesem Wochenende gilt die Regel. So sollen Unternehmen unterstützt werden, die bei ihren Transporten wegen der niedrigen Pegel vom Wasser auf die Straße ausweichen müssen. Es hat offenbar schon wieder einen Vorfall mit Drohnen in Deutschland gegeben. Wie unter anderem die Süddeutsche Zeitung berichtet, sind zwei Drohnen über einem Bundeswehrstandort in NRW gekreist. Auf dem Stützpunkt in Mechernich werden Patriot-Flugabwehrsysteme repariert. Wer von Italien nach Spanien einreist, muss ab sofort durch eine Grenzkontrolle. Das hat die spanische Regierung angekündigt. Zuvor hatte Italien bereits Kontrollen wegen der Flüchtlingskrise in Ceuta eingeführt. Madrid findet das völlig überzogen. Beide Länder haben keine gemeinsame Landgrenze. Die Weltgesundheitsorganisation drängt wegen der Ebola-Epidemie in der Demokratischen Republik Kongo auf Impfstofftests. Ein gegen eine andere Ebola-Variante zugelassenes Mittel könnte auch jetzt helfen, heißt es von der WHO. Darauf würden erste Ergebnisse hindeuten. Tausende Menschen haben sich bereits infiziert.
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2: Zur Stunde haben wir bei uns einen überwiegend klaren Himmel. In Heilbronn liegen die Temperaturen bei 16 Grad, in Hohenlohe bei 16 Grad und im Ostalbkreis bei 15 Grad. Im Tagesverlauf klettern die Werte deutlich nach oben. In der Thonregion geht's heute auf bis zu 30 bis 33 Grad. Heute Nacht sinken die Temperaturen auf etwa 14 bis 23 Grad. Dabei bleibt es meist klar bis überwiegend klar. Morgen geht's dann mit viel Sonne und teils dichterer Bewölkung weiter. Dazu liegen die Höchstwerte erneut im Bereich von 34 bis 36 Grad.
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3: Derzeit liegen uns keine Meldungen vor. Weiterhin eine gute Fahrt.
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7: Ich bin Philipp Nützig. Mehrere Bundesländer wie NRW oder auch Niedersachsen setzen das Sonntagsfahrverbot für Lastwagen außer Kraft. Schon ab diesem Wochenende gilt die Regel. So sollen Unternehmen unterstützt werden, die bei ihren Transporten wegen der niedrigen Pegel vom Wasser auf die Straße ausweichen müssen. Es hat offenbar schon wieder einen Vorfall mit Drohnen in Deutschland gegeben. Wie unter anderem die Süddeutsche Zeitung berichtet, sind zwei Drohnen über einem Bundeswehrstandort in NRW gekreist. Auf dem Stützpunkt in Mechernich werden Patriot-Flugabwehrsysteme repariert. Wer von Italien nach Spanien einreist, muss ab sofort durch eine Grenzkontrolle. Das hat die spanische Regierung angekündigt. Zuvor hatte Italien bereits Kontrollen wegen der Flüchtlingskrise in Ceuta eingeführt. Madrid findet das völlig überzogen. Beide Länder haben keine gemeinsame Landgrenze. Die Weltgesundheitsorganisation drängt wegen der Ebola-Epidemie in der Demokratischen Republik Kongo auf Impfstofftests. Ein gegen eine andere Ebola-Variante zugelassenes Mittel könnte auch jetzt helfen, heißt es von der WHO. Darauf würden erste Ergebnisse hindeuten. Tausende Menschen haben sich bereits infiziert.
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8: Zur Stunde haben wir bei uns überwiegend klaren Himmel. Dazu liegt die Temperatur in Heilbronn bei 15 Grad, in Hohenlohe bei 15 Grad und im Ostalbkreis bei 14 Grad. Im Tagesverlauf wird es sehr sonnig und die Werte steigen in der gesamten Thunregion bis auf 30 bis 33 Grad an. Heute Nacht kühlt es auf etwa 21 bis 27 Grad ab. Morgen geht's dann mit viel Sonne weiter. Dazu steigen die Höchstwerte noch etwas höher auf 34 bis 36 Grad.
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9: Derzeit liegen uns keine Meldungen vor. Weiterhin eine gute Fahrt.

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7: Ich bin Gisa Weber. Die ersten Bundesländer lockern wegen des Niedrigwassers das Sonntagsfahrverbot für Lastwagen. In NRW, Rheinland-Pfalz, Niedersachsen und dem Saarland wird es ab sofort außer Kraft gesetzt. Damit sollen Unternehmen unterstützt werden, die vom Wasser auf die Straße umsteigen müssen. Wer von Italien nach Spanien einreist, muss ab sofort durch eine Grenzkontrolle. Das hat die spanische Regierung angekündigt. Zuvor hatte Italien bereits Kontrollen wegen der Flüchtlingskrise in Ceuta eingeführt. Madrid findet das völlig überzogen. Beide Länder haben keine gemeinsame Landesgrenze. Es hat offenbar schon wieder einen Vorfall mit Drohnen in Deutschland gegeben. Wie unter anderem die Süddeutsche Zeitung berichtet, sind in der Nacht zu Freitag zwei Drohnen über einem Bundeswehrstandort in NRW gekreist. Auf dem Stützpunkt in Mechernich werden Patriot-Flugabwehrsysteme repariert. Die Weltgesundheitsorganisation drängt wegen der Ebola-Epidemie in der Demokratischen Republik Kongo auf Impfstofftests. Ein gegen eine andere. Die Weltgesundheitsorganisation

0: Vormittag geht's schnell bergauf. In den nächsten Stunden zeigt sich meist ein klarer Himmel. Am Nachmittag erreichen wir in der gesamten Tonregion Höchstwerte von etwa 30 bis 33 Grad. Heute Nacht geht's dann auf rund 14 bis 24 Grad runter. Morgen startet der Tag erneut sonnig. Danach steigen die Werte bis auf 34 bis 36 Grad an.
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2: Achtung, auf der A7 von Würzburg nach Ulm. Zwischen Dinkelsbühl, Fichtenau und Ellwangen steht ein defektes Fahrzeug. Und noch einmal auf der A7 in Richtung Ulm. Diesmal zwischen Ahlen-Oberkochen und Heidenheim müsst ihr mit einer weiteren Gefahrenstelle wegen eines defekten Fahrzeugs rechnen. Noch mehr Verkehr, ausführlich zum Nachlesen, findet ihr auf radioton.de und in unserer App.
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6: Ich bin Gisa Weber. Die ersten Bundesländer lockern wegen des Niedrigwassers das Sonntagsfahrverbot für Lastwagen. In NRW, Rheinland-Pfalz, Niedersachsen und dem Saarland wird es ab sofort außer Kraft gesetzt. Damit sollen Unternehmen unterstützt werden, die vom Wasser auf die Straße umsteigen müssen. Wer von Italien nach Spanien einreist, muss ab sofort durch eine Grenzkontrolle. Das hat die spanische Regierung angekündigt. Zuvor hatte Italien bereits Kontrollen wegen der Flüchtlingskrise in Ceuta eingeführt. Madrid findet das völlig überzogen. Beide Länder haben keine gemeinsame Landesgrenze. Es hat offenbar schon wieder einen Vorfall mit Drohnen in Deutschland gegeben. Wie unter anderem die Süddeutsche Zeitung berichtet, sind in der Nacht zu Freitag 2 Drohnen über einem Bundeswehrstandort in NRW gekreist. Auf dem Stützpunkt in Mechernich werden Patriot-Flugabwehrsysteme repariert. Die Weltgesundheitsorganisation drängt wegen der Ebola-Epidemie in der Demokratischen Republik Kongo auf Impfstofftests. Ein gegen eine andere Ebola-Variante zugelassenes Mittel könnte auch jetzt helfen, heißt es von der WHO. Darauf würden erste Ergebnisse hindeuten. Tausende Menschen haben sich bereits infiziert. In der zweiten Fußball-Bundesliga rollt wieder der Ball. Hertha BSC konnte sich zur Saisoneröffnung gegen Bundesliga-Absteiger Bochum durchsetzen. Die Berliner gewannen mit 1:0 und beendeten damit eine kleine Negativserie. Seit 6 Jahren konnte die Hertha kein Auftaktspiel mehr gewinnen.
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7: Aktuell haben wir bei uns überwiegend klaren Himmel und meist nur wenige Wolken. In Heilbronn und in Hohenlohe liegen die Temperaturen bei 14 Grad, im Ostalbkreis sind es knapp 14 Grad. Im Verlauf des Tages wird es sehr sonnig und die Werte steigen bis zum Nachmittag auf 30 bis 33 Grad. In der Nacht geht's je nach Ort auf etwa 17 bis 23 Grad zurück. Morgen wird's dann noch etwas wärmer mit Höchstwerten von 34 bis 36 Grad und erneut viel Sonne.
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9: Achtung auf der A7 zwischen Ulm und Würzburg. Zwischen Heidenheim und dem Rastplatz Herzfeld gibt es in beiden Richtungen eine ungesicherte Unfallstelle und Fahrzeugteile liegen auf der Fahrbahn. Ebenfalls auf der A7 in Richtung Ulm gibt es zwischen Dinkelsbühl-Fichtenau und Ellwangen ein defektes Fahrzeug. Fahrt bitte besonders vorsichtig. Noch mehr Verkehr ausführlich zum Nachlesen findet ihr auf radioton.de und in unserer App.

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12: Ich bin Gisa Weber. NRW, Rheinland-Pfalz, Niedersachsen und das Saarland setzen das Sonntagsfahrverbot für Lastwagen außer Kraft. Und zwar bereits ab diesem Wochenende. Die Länder wollen so Unternehmen unterstützen, die bei ihren Transporten wegen der niedrigen Pegel vom Wasser auf die Straße ausweichen müssen. Zwischen Spanien und Italien ist ein Streit um Grenzkontrollen entbrannt. Als Reaktion auf italienische Kontrollen für Flüge und Schiffe aus Spanien hat Madrid nun selbst welche eingeführt. Italien wollte sich mit den Kontrollen vor einer Migrationswelle aus Ceuta schützen. Spanien hält das für unfair. Die Debatte über eine bessere Drohnenabwehr in Deutschland reißt nicht ab. In NRW gab es jetzt offenbar einen weiteren Vorfall mit den Fluggeräten. 2 Drohnen sind in der Nacht zu Freitag über einem Bundeswehrstandort aufgetaucht. Das berichtet unter anderem die Süddeutsche Zeitung. Über eine mögliche CDU-Beteiligung an einer AfD-Regierung in Sachsen-Anhalt entscheidet nicht der Landesverband. Das hat Unionsfraktionschef Frei klargestellt. In den Funke-Zeitungen sagte er, das Kooperationsverbot sei ein Grundsatzbeschluss. Anfang September wird in Sachsen-Anhalt ein neuer Landtag gewählt. Hertha BSC ist erstmals seit 2020 mit einem Auftaktsieg in eine neue Fußballsaison gestartet. Der Zweitligist setzte sich am Abend gegen Bundesliga-Absteiger Bochum mit 1:0 durch. Heute trifft Bundesliga-Absteiger Heidenheim auf Aufsteiger Osnabrück. Ex-Bundesligist Wolfsburg muss gegen Kaiserslautern ran.
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13: Aktuell haben wir bei uns einen überwiegend klaren Himmel. Dazu liegen die Temperaturen bei rund 13 Grad. In Heilbronn

0: Auf der A3 von Frankfurt Richtung Nürnberg gibt's zwischen Würzburg-Heidingsfeld und Würzburg-Randersacker ein defektes Fahrzeug. Passt gut auf euch auf. Noch mehr Verkehr, ausführlich zu nachlesen, findet ihr auf radioton.de und in unserer App.
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8: Ich bin Gisa Weber. NRW, Rheinland-Pfalz, Niedersachsen und das Saarland setzen das Sonntagsfahrverbot für Lastwagen außer Kraft. Und zwar bereits ab diesem Wochenende. Die Länder wollen so Unternehmen unterstützen, die bei ihren Transporten wegen der niedrigen Pegel vom Wasser auf die Straße ausweichen müssen. Zwischen Spanien und Italien ist ein Streit um Grenzkontrollen entbrannt. Als Reaktion auf italienische Kontrollen für Flüge und Schiffe aus Spanien hat Madrid nun selbst welche eingeführt. Italien wollte sich mit den Kontrollen vor einer Migrationswelle aus Ceuta schützen. Spanien hält das für unfair. Die Debatte über eine bessere Drohnenabwehr in Deutschland reißt nicht ab. In NRW gab es jetzt offenbar einen weiteren Vorfall mit den Fluggeräten. Zwei Drohnen sind in der Nacht zu Freitag über einem Bundeswehrstandort aufgetaucht. Das berichtet unter anderem die Süddeutsche Zeitung. Über eine mögliche CDU-Beteiligung an einer AfD-Regierung in Sachsen-Anhalt entscheidet nicht der Landesverband. Das hat Unionsfraktionschef Frei klargestellt. In den Funke-Zeitungen sagte er, das Kooperationsverbot sei ein Grundsatzbeschluss. Anfang September wird in Sachsen-Anhalt ein neuer Landtag gewählt. Hertha BSC ist erstmals seit 2020 mit einem Auftaktsieg in eine neue Fußballsaison gestartet. Der Zweitligist setzte sich am Abend gegen Bundesliga-Absteiger Bochum mit 1:0 durch. Heute trifft Bundesliga-Absteiger Heidenheim auf Aufsteiger Osnabrück. Ex-Bundesligist Wolfsburg muss gegen Kaiserslautern ran.
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9: Derzeit haben wir bei uns klaren Himmel und überwiegend klare Bedingungen. Und die Temperaturen liegen in Heilbronn bei 14 Grad, in Hohenlohe bei 14 Grad und im Ostalbkreis bei 14 Grad. Im Verlauf steigen die Werte heute deutlich an und erreichen am Nachmittag 32 Grad, 32 Grad und 30 Grad. Heute Nacht geht's in der gesamten Tonregion auf etwa 19 bis 23 Grad zurück. Dazu bleibt der Himmel meist klar bis zeitweise bedeckt. Morgen startet der Tag erneut mit viel Sonne, bevor die Temperaturen bis auf 36 Grad in Heilbronn, 35 Grad in Hohenlohe und 34 Grad im Ostalbkreis steigen.
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11: Achtung, auf der A6 von Nürnberg Richtung Heilbronn. Bei der Ausfahrt Schnelldorf blockiert ein defekter PKW den Verzögerungsstreifen. Auf der A7 zwischen Ulm und Würzburg erwartet euch zwischen Heidenheim und Rastplatz Herzfeld in beiden Richtungen eine ungesicherte gesicherte Unfallstelle und Fahrzeugteile auf der Fahrbahn. Bitte besonders vorsichtig sein. Zwischen Dinkelsbühl-Fichtenau und Ellwangen auf der A7 Richtung Ulm müsst ihr mit einem defekten Fahrzeug rechnen. In die andere Richtung, von Ulm nach Würzburg, gibt es zwischen Ellwangen und Dinkelsbühl-Fichtenau ebenfalls ein defektes Fahrzeug. Noch mehr Verkehr, ausführlich zum Nachlesen, findet ihr auf radioton.de und in unserer App.

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11: Ich bin Gisa Weber. Die ersten Bundesländer lockern wegen des Niedrigwassers das Sonntagsfahrverbot für Lastwagen. In NRW, Rheinland-Pfalz, Niedersachsen und dem Saarland wird es ab sofort außer Kraft gesetzt. Damit sollen Unternehmen unterstützt werden, die vom Wasser auf die Straße umsteigen müssen. Familien bekommen ab dem kommenden Jahr mehr Kindergeld. 8 Euro mehr im Monat, schreibt die Bild. 2028 kommen noch einmal 5 Euro dazu. Auch Grund- und Kinderfreibetrag sollen steigen. Finanziert wird das unter anderem durch höhere Steuern für Spitzenverdiener. Wer von Italien nach Spanien einreist, muss ab sofort durch eine Grenzkontrolle. Das hat die spanische Regierung angekündigt. Zuvor hatte Italien bereits Kontrollen wegen der Flüchtlingskrise in Ceuta eingeführt. Madrid findet das völlig überzogen. Beide Länder haben keine gemeinsame Landesgrenze. Es bleibt beim Baustopp für den umstrittenen Ballsaal am Weißen Haus in Washington. Ein Berufungsgericht hat die richterliche Anordnung vom März bestätigt. Der Kongress hätte dem Bau zustimmen müssen, heißt es. US-Präsident Trump will jetzt für sein pompöses Prestigeprojekt vor den obersten Gerichtshof ziehen. In der zweiten Fußball-Bundesliga rollt wieder der Ball. Hertha BSC konnte sich zur Saisoneröffnung gegen Bundesliga-Absteiger Bochum durchsetzen. Die Berliner gewannen mit 1:0 und beendeten damit eine kleine Negativserie. Seit 6 Jahren konnte die Hertha kein Auftaktspiel mehr gewinnen.
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12: Aktuell haben wir bei uns meist klaren Himmel. Dazu liegen die Temperaturen bei 16 Grad in Heilbronn, 16 Grad in Hohenlohe und 15 Grad im Ostalbkreis. Im Tagesverlauf steigen die Werte deutlich an. In der gesamten Tonregion sind heute 30 bis 32 im Ostalbkreis. Im Tagesverlauf steigen die Werte

0: Aufnahme läuft. Auch auf der A6 von Mannheim Richtung Heilbronn gibt es zwischen Bad Rappenau und Heilbronn-Untereisesheim ein defektes Fahrzeug. Noch mehr Verkehr ausführlich zum Nachlesen findet ihr auf radioton.de und in unserer App.
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Der Samstag, einen wunderschönen guten Morgen. Hier ist eure Wetterfrau Madeline Villas aus der Morning Show mit Caro und dem Megis. Und ich freue mich riesig, den Samstagvormittag, also bis 12 Uhr, wieder gemeinsam mit euch verbringen zu dürfen. Natürlich habe ich für euch heute wieder jede Menge tolle Veranstaltungstipps aus der Tonregion dabei. Und wir schauen natürlich auch gemeinsam zurück, was diese Woche alles so los war. Und ich sag euch, da ist einiges passiert. Ja, vielleicht sitzt ihr ja gerade ganz gemütlich beim Frühstück, seid schon unterwegs oder genießt einfach den Start ins Wochenende. Ganz egal, was ihr gerade macht, ich freue mich riesig, dass ihr eingeschaltet habt. Also macht's euch schön, genießt den Samstag und begleitet mich bis 12 Uhr hier bei Radio Ton.

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8: Aktuell haben wir bei uns klaren Himmel und trockene Bedingungen. In Heilbronn liegen die Temperaturen bei 17 Grad, in Hohenlohe bei 18 Grad und im Ostalbkreis bei knapp 17 Grad. Im Tagesverlauf geht's weiter nach oben. In den nächsten Stunden steigen die Werte in der gesamten Thurnregion auf etwa 29 bis 32 Grad. Heute Nacht kühlt es auf rund 17 bis 27 Grad ab, je nachdem, wo ihr unterwegs seid. Morgen wird es noch wärmer, mit Höchstwerten von 34 bis 36 Grad bei weiter meist klarem bis zeitweise bedecktem Himmel.
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10: Achtung, auf der A6 Nürnberg Richtung Heilbronn bei Schnelldorf. Ein defekter PKW blockiert den Verzögerungsstreifen. Weiter geht's auf der A7 Ulm Richtung Würzburg. Zwischen Ellwangen und Dinkelsbühl-Fichtenau steht ebenfalls ein defektes Fahrzeug. Auf der A3 Frankfurt Richtung Nürnberg zwischen Würzburg-Heidingsfeld und Würzburg-Randersacker sorgt ein defektes Auto für Behinderungen. Noch mehr Verkehr ausführlich zum Nachlesen findet ihr auf radioton.de und in unserer App.

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ich finde ja, genau das macht den Sommer bei uns in der Tonregion aus. An fast jedem Wochenende ist richtig viel geboten. Und das Schöne ist, ganz egal, worauf ihr Lust habt, es ist eigentlich für jeden etwas dabei. Wenn ihr gerne feiert und elektronische Musik mögt, dann schaut doch mal beim Dorf of Tomorrow Festival vorbei. Dort wird bis heute getanzt, gefeiert und gemeinsam das Sommerfeeling genossen. 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Oder ihr seid eher Team gemütlich? Dann ist vielleicht das Heidenheimer Küferfest genau das Richtige für euch. Dort erwarten euch noch bis morgen regionale und internationale Weine, leckere schwäbische Spezialitäten und natürlich jede Menge Live-Musik. Egal, wofür ihr euch entscheidet, ich wünsche euch ganz viel Spaß und ein wunderschönes Sommerwochenende. Hier ist eure Wetterfrau Madeline Villas aus der Morning Show. Schön, dass ihr eingeschaltet habt, hier bei Radio Ton.

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17: Ich bin Gisa Weber. Ab dem nächsten Jahr gibt es mehr Kindergeld. Laut Plänen des Bundesfinanzministeriums 8 Euro mehr im Monat, schreibt die Bild. Außerdem sollen Grund- und Kinderfreibetrag steigen. Ziel von Union und SPD ist es, vor allem kleine und mittlere Einkommen zu entlasten. NRW, Rheinland-Pfalz, Niedersachsen und das Saarland setzen das Sonntagsfahrverbot für Lastwagen außer Kraft. Und zwar bereits ab diesem Wochenende. Die Länder wollen so Unternehmen unterstützen, die bei ihren Transporten wegen der niedrigen Pegel vom Wasser auf die Straße ausweichen müssen. Zwischen Spanien und Italien ist ein Streit um Grenzkontrollen entbrannt. Als Reaktion auf italienische Kontrollen für Flüge und Schiffe aus Spanien hat Madrid nun selbst welche eingeführt. Italien wollte sich mit den Kontrollen vor einer Migrationswelle aus Ceuta schützen. Spanien hält das für unfair. Es hat offenbar schon wieder einen Vorfall mit Drohnen in Deutschland gegeben. Wie unter anderem die Süddeutsche Zeitung berichtet, sind in der Nacht zu Freitag 2 Drohnen über einem Bundeswehrstandort in NRW gekreist. Auf dem Stützpunkt in Mechernich werden Patriot-Flugabwehrsysteme repariert. Hertha BSC ist erstmals seit 2020 mit einem Auftaktsieg in eine neue Fußballsaison gestartet. Der Zweitligist setzte sich am Abend gegen Bochum mit 1:0 durch. Heute trifft Bundesliga-Absteiger Heidenheim auf Aufsteiger Osnabrück. Ex-Bundesligist Wolfsburg muss gegen Kaiserslautern ran.
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17: Aktuell gibt's bei uns einen klaren Himmel und die Temperaturen liegen bei 18 Grad in Heilbronn, 19 Grad in Hohenlohe und 19 Grad im Ostalbkreis. Im weiteren Verlauf steigen die Werte schnell an. Bis zum Nachmittag sind heute in der gesamten Tonregion 30 bis 32 Grad drin. In der Nacht geht's auf etwa 17 bis 27 Grad zurück. Je nach Gebiet bleibt es dabei klar bis überwiegend klar. Morgen wird's noch wärmer, mit Höchstwerten von 34 bis 36 Grad und oft nur wenigen Wolken.
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6: Auf der A6 von Nürnberg Richtung Heilbronn bei der Ausfahrt Schnelldorf steht ein defekter PKW, der Verzögerungsstreifen ist blockiert. Auf der A81 von Stuttgart Richtung Würzburg zwischen Heilbronn unter Gruppenbach und Weinsberg-Ellhofen gibt es ebenfalls ein defektes Fahrzeug. Die A3 von Frankfurt Richtung Würzburg hat zwischen Wertheim-Lenkfurt und Helmstadt auch mit einem defekten Fahrzeug zu kämpfen. Und auf der A6 Heilbronn Richtung Nürnberg befindet sich bei der Anschlussstelle Kupferzell ein weiteres defektes Fahrzeug. Noch mehr Verkehr ausführlich zum Nachlesen findet ihr auf radioton.de und in unserer App.
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0: Schönen guten Morgen. Am Samstagvormittag schauen wir ja immer so ein bisschen zurück, was diese Woche in der Tonregion so los war. Und eine Geschichte fand ich diese Woche besonders beeindruckend. Da sieht man mal wieder, für gute Ideen ist man einfach nie zu jung. Bei uns war nämlich Marius Löding aus Leingarten zu Gast. Wir hatten ihn schon letztes Jahr zum Interview hier bei Radio Ton. Damals hat er mit seinem Startup Radlglas begonnen, also einem Altglas-Abholservice mit dem Lastenrad. Inzwischen hat sich da aber einiges getan. Marius war Anfang dieser Woche bei uns im Sender und Caro hat mit ihm gesprochen. Und ich würde sagen, da hören wir jetzt mal ganz kurz rein.
1: Also ich bin jetzt 12 Jahre alt, tatsächlich noch. Also ich weiß, im Oktober werde ich 13.
2: Ich habe das schon mal gefragt letztes Mal, aber jetzt, da es so durch die Decke geht, wie reagieren Freunde, Bekannte, Lehrer in der Schule? Was kriegst du da zu hören?
1: Also das ganze Lehrerkollegium kennt mich jetzt an der HVK und das ist einfach viel zu lustig. Meine Klassenkameraden, die feiern das auch richtig. Die folgen mir auch alle auf TikTok und Instagram und das macht doch einfach nur Spaß.
2: Jetzt muss ich doch mal die Mama, magst du mal ins Mikrofon kommen, weil ich das schon, die Stefanie ist auch bei uns. Also du hörst das jetzt von deinem Sohn, wie er es nochmal erzählt. Wir haben irgendwie so miterlebt, wie es so langsam durch die Decke geht. Wie fühlst du dich als Mama, wenn du das hörst und siehst?
3: Ja, das ist irgendwie ein bisschen fassungslos, dass das wirklich so durch die Decke geht. Total stolz und beeindruckt, wie es jetzt noch weitergeht. Und wir unterstützen natürlich alles. Er muss ja trotzdem noch in die Schule gehen. Ja. Aber wir koordinieren schon mit. Also allein schafft das mittlerweile nicht mehr.
2: Hat man da auch ein bisschen Bedenken? So, oder?
3: Oh, ja, ich will schon, dass er seinen Realschulabschluss macht.
2: Wollte gerade fragen, wann ist dein Schluss mit Schule?
3: Aber das soll er schon machen.
1: Ja. Also ja, ich mache natürlich die Schule fertig. Also abbrechen ist nicht nötig. Ich hab genug Zeit.
2: Wenn jetzt so ein Investor auf dich zukommt, wo man ja viel verhandeln muss, machst du das alles allein oder ist der Papa oder die Mama dabei?
1: Natürlich, die sind beide immer dabei. Also mein Vater hilft mir auch sehr bei ganz vielen rechtlichen Sachen und meine Mutter auch, die organisiert immer die Presse und die Leute dahinter. Und das ist auch echt, also ohne Mama und Papa, glaube ich, läuft das nicht.
2: Was macht eigentlich mehr Spaß, das Altglas wegzufahren oder richtig schön in den Container zu feuern?
1: in den Container zu feuern, ja.
2: Das ist schon geil, ne?
0: Ja, also richtig beeindruckend. Ich bin ehrlich gesagt auch ganz fassungslos wie seine Mutter. Ich drücke auf jeden Fall ganz fest die Daumen und bin gespannt, wie sich Radlglas weiterentwickelt. Wir von Radio Ton bleiben natürlich dran. Und wenn ihr auch eine spannende Geschichte habt, dann meldet euch gerne bei uns im Studio per Mail oder ganz einfach per WhatsApp. Hier ist eure Wetterfrau Madeline Villers aus der Morning Show. Ich wünsche euch weiterhin einen wunderschönen Samstagvormittag hier bei Radio Ton.

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6: Aktuell gibt es bei uns einen klaren Himmel, dazu liegen die Werte um die 20 Grad. In Heilbronn sind es 20 Grad, in Hohenlohe 21 Grad und im Ostalbkreis ebenfalls 20 Grad. Im weiteren Verlauf steigen die Temperaturen zügig an. Am Nachmittag liegen die Höchstwerte heute bei rund 30 bis 32 Grad. Heute Nacht geht es dann auf etwa 16 bis 20 Grad zurück, während der Himmel in Teilen klar bleibt und später auch mehr Wolken dazukommen. Morgen wird es erneut sehr warm, mit Höchstwerten von gut 33 bis 36 Grad und teils bedecktem Himmel.
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9: Auf der A81 von Heilbronn Richtung Würzburg bei Neuenstadt. Achtung, da liegen Metallteile auf der Fahrbahn. Auf der A3 von Frankfurt Richtung Würzburg zwischen Wertheim-Lenkfurt und Helmstadt gibt es Probleme wegen eines defekten Fahrzeugs. Auch auf der A6 von Heilbronn Richtung Nürnberg bei der Anschlussstelle Kupferzell aufgepasst, hier steht ein defektes Fahrzeug. Noch mehr Verkehr. Ausführlich zum Nachlesen findet ihr auf radioton.de und in unserer App.

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Ja, unsere Tonregion zwischen Kraichgau und Ostalb hat einiges zu bieten. Man muss nicht immer weit wegfahren, auch zu Hause kann es richtig schön sein und bei diesem tollen Sommerwetter sowieso. Ja, Toskana-Feeling gibt's bei uns nämlich auch, genauer gesagt auf dem Weingut Kurz Wagner. Bis Montag könnt ihr euch dort auf gemütliche Stunden bei einem guten Glas Wein, leckeres Essen aus der Region und einen wunderschönen Blick über die Weinberge freuen. Dazu gibt's an jedem Tag musikalische Unterhaltung, mal mit DJ, mal mit Live-Musik. Also die perfekte Gelegenheit, den Sommer so richtig zu genießen. Ja, vielleicht ist das ja genau der richtige Ausflugstipp für euch. Klingt auf jeden Fall sehr verlockend und bei einer schönen Sommernacht auch irgendwie romantisch, oder nicht? Ja, hier ist eure Wetterfrau Madeline Villers aus der Morning Show. Schön, dass ihr eingeschaltet habt hier bei Radio Ton.

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15: Ich bin Gisa Weber. Familien bekommen ab dem kommenden Jahr mehr Kindergeld. 8 Euro mehr im Monat, schreibt die Bild. 2028 kommen noch einmal 5 Euro dazu. Auch Grund- und Kinderfreibetrag sollen steigen. Finanziert wird das unter anderem durch höhere Steuern für Spitzenverdiener. Die ersten Bundesländer lockern wegen des Niedrigwassers das Sonntagsfahrverbot für Lastwagen. In NRW, Rheinland-Pfalz, Niedersachsen und dem Saarland wird es ab sofort außer Kraft gesetzt. Damit sollen Unternehmen unterstützt werden, die vom Wasser auf die Straße umsteigen müssen. Wer von Italien nach Spanien einreist, muss ab sofort durch eine Grenzkontrolle. Das hat die spanische Regierung angekündigt. Zuvor hatte Italien bereits Kontrollen wegen der Flüchtlingskrise in Ceuta eingeführt. Madrid findet das völlig überzogen. Beide Länder haben keine gemeinsame Landesgrenze. Die Debatte über eine bessere Drohnenabwehr in Deutschland reißt nicht ab. In NRW gab es jetzt offenbar einen weiteren Vorfall mit den Fluggeräten. 2 Drohnen sind in der Nacht zu Freitag über einem Bundeswehrstandort aufgetaucht. Das berichtet unter anderem die Süddeutsche Zeitung. Zwischen Berlin und Paris fahren erst einmal keine Direktzüge mehr. Die Verbindung ist wegen technischer Probleme erst einmal aus dem Fahrplan genommen worden, heißt es von der Deutschen Bahn. Wie lange das so bleibt, steht noch nicht fest. Den Direktzug zwischen den beiden Hauptstädten gibt es seit Ende 2024.
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15: Derzeit haben wir bei uns klaren Himmel und überall schon Temperaturen über 20 Grad. In Heilbronn liegt der Wert bei 21 Grad, in Hohenlohe bei 22 Grad und im Ostalbkreis bei 22 Grad. Im Tagesverlauf geht's weiter nach oben. Bis in den Nachmittag hinein steigen die Werte auf über 30 Grad. Heute Nacht kühlt es in der gesamten Tonregion auf etwa 19 bis 22 Grad ab. Morgen wird es noch heißer, mit Höchstwerten von rund 34 bis 36 Grad. Und weiterhin meist klarem bis überwiegend klarem Himmel.
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16: Achtung, auf der A3 Frankfurt Richtung Würzburg. Zwischen Wertheim-Lenkfurt und Helmstadt liegen Gegenstände auf der Fahrbahn. Auf der A6 Heilbronn Richtung Nürnberg gibt es ein defektes Fahrzeug zwischen Feuchtwangen-Nord und Aurach. Auf der A7 Ulm Richtung Würzburg staut es sich zwischen Giengen-Herbrechtingen und Ahlen-Oberkochen auf 3 Kilometern. Plant mindestens 17 Minuten mehr ein. Auch auf der A8 Stuttgart Richtung München stockt der Verkehr zwischen Eichelberg und Hohenstadt auf 6 Kilometern. Hier braucht ihr etwa eine Viertelstunde länger. Noch mehr Verkehr ausführlich zum Nachlesen findet ihr auf radioton.de und in unserer App.
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0: Am Samstagvormittag schauen wir ja immer so ein bisschen zurück, was diese Woche in der Tonregion so los war. Und diese Woche war bis auf die letzten zwei Tage vor allem eins, ein großes Thema, die Hitze inklusive tropischer Nächte. Man denkt eigentlich nur noch an Abkühlung. Deshalb hat sich mein Kollege Patrick Berger aus dem Vormittag die beliebtesten Abkühlungshelfer einmal genauer angeschaut und für euch seine persönlichen Top 3 zusammengestellt.
1: Platz 3, Kühlsprays für Gesicht oder Kleidung und sogar Kühlschuhe. Die Sprays, die sorgen zumindest kurzfristig für einen frischen Kick. Und Kühlschuhe mit Gelsohlen sollen den Körper über kühle Füße herunterkühlen. Nach einer Weile lässt der Effekt aber nach. Platz 2, kühlende Gelkissen. Einfach eine halbe Stunde in den Kühlschrank legen und anschließend aufs oder ins Kopfkissen. Gerade zum Einschlafen kann das bei heißen Nächten wirklich angenehm sein. Und wenn Kissen nicht mehr hilft, dann klatscht euch doch einfach mal ein kühles Multifunktionstuch ins Gesicht. Das könnt ihr auch tagsüber als Handtuch, Halstuch oder Hut verwenden. Und Platz 1, Ventilatoren in allen Varianten. Ob klassischer Handventilator, Nackenventilator oder Modelle mit Sprühnebel und integrierter Kühlplatte. Die Geräte sind meist akkubetrieben, passen in die Tasche und verschaffen gerade in Bus, Bahn oder beim Stadtbummel schnell etwas Abkühlung. Besonders praktisch sind Nackenventilatoren. Einfach umhängen und die Hände bleiben frei. Fazit, nicht jedes Kühlgadget hält, was die Werbung verspricht, aber ein guter Ventilator und ein Gelkissen können heiße Sommertage und vor allem die Nächte deutlich angenehmer machen.
0: Ja, vielleicht war da ja für euch noch der ein oder andere Tipp oder eine schöne Erinnerung dabei. Denn in den nächsten Tagen bleiben die Temperaturen weiterhin über der 30-Grad-Marke. Also nehmt, wenn möglich, an den heißen Tagen lieber ein bisschen das Tempo raus. Wir wollen ja alle gut durch den Sommer kommen. Und in 138 Tagen ist schließlich auch schon wieder Weihnachten. Ja, unglaublich. Jetzt genießen wir aber erstmal noch diesen schönen Samstagvormittag. Hier ist eure Wetterfrau Madeline Wieders aus der Morning Show. Schön, dass ihr eingeschaltet habt hier bei Radio Ton.

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12: Zur Stunde haben wir bei uns klaren Himmel und viel Sonne. In Heilbronn liegen die Temperaturen bei 22 Grad, in Hohenlohe bei 23 Grad und im Ostalbkreis bei 23 Grad. Im weiteren Verlauf steigen die Werte bis zum Nachmittag deutlich an. In der Tonregion geht es heute auf Höchstwerte zwischen 30 und 32 Grad. Heute Nacht geht es dann auf etwa 14 bis 21 Grad runter. Örtlich bleibt der Himmel klar bis überwiegend klar. Morgen geht es mit viel Sonne weiter. Dazu liegen die Höchstwerte in der gesamten Tonregion zwischen 34 und 36 Grad.
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14: Achtung, auf der A81 Würzburg Richtung Heilbronn liegt zwischen Neuenstadt und Kreuz Weinsberg ein Karton auf dem linken Fahrstreifen. Seid hier besonders vorsichtig. Auf der A7 von Würzburg Richtung Ulm hält zwischen Giengen-Herbrechtingen und Niederstotzingen ein defektes Fahrzeug den Verkehr auf. Ebenso steht auf der A3 Frankfurt Richtung Würzburg in der Nähe der Anschlussstelle Helmstadt ein kaputtes Auto. Außerdem gibt es auf der A3 zwischen Wertheim-Lenkfurt und Helmstadt weitere Probleme durch ein defektes Fahrzeug. Noch mehr Verkehr, ausführlich zum Nachlesen, findet ihr auf radioton.de und in unserer App.

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Ich muss ja zugeben, als Sängerin schlägt mein Herz natürlich für alles, was mit Live-Musik zu tun hat. Und wenn dann auch noch eine große Band, starke Stimmen und ganz viele bekannte Musical-Hits zusammenkommen, dann bin ich sofort dabei. Und falls ihr heute Abend noch nichts vorhabt, habe ich da einen richtig schönen Veranstaltungstipp für euch. Auf der Landesgartenschau in Ellwangen findet heute Abend um 19 Uhr die Musical Night statt. Freut euch auf die größten Hits aus der Welt der Musicals, von Tanz der Vampire, König der Löwen und Cats bis hin zu den Musikshows über Michael Jackson, Queen, ABBA oder Tina Turner. Begleitet werden die Solistinnen und Solisten von einer 15-köpfigen Liveband. Wow, also das verspricht jede Menge Gänsehautmomente und klingt nach einem fantastischen Sommerabend. Also falls ihr dorthin geht, wünsche ich euch ganz viel Spaß. Hier ist eure Wetterfrau Madeline Villas aus der Morning Show. Ich wünsche euch weiterhin einen wunderschönen Samstagvormittag hier bei Radio Ton. 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
15: Ich bin Gisa Weber. Ab dem nächsten Jahr gibt es mehr Kindergeld. Laut Plänen des Bundesfinanzministeriums 8 Euro mehr im Monat, schreibt die Bild. Außerdem sollen Grund- und Kinderfreibetrag steigen. Ziel von Union und SPD ist es, vor allem kleine und mittlere Einkommen zu entlasten. NRW, Rheinland-Pfalz, Niedersachsen und das Saarland setzen das Sonntagsfahrverbot für Lastwagen außer Kraft. Und zwar bereits ab diesem Wochenende. Die Länder wollen so Unternehmen unterstützen, die bei ihren Transporten wegen der niedrigen Pegel vom Wasser auf die Straße ausweichen müssen. Zwischen Spanien und Italien ist ein Streit um Grenzkontrollen entbrannt. Als Reaktion auf italienische Kontrollen für Flüge und Schiffe aus Spanien hat Madrid nun selbst welche eingeführt. Italien wollte sich mit den Kontrollen vor einer Migrationswelle aus Ceuta schützen. Spanien hält das für unfair. Das Bundesinnenministerium plant einen neuen Personalausweis. Wie die Rheinische Post schreibt, soll wohl das Adressfeld wegfallen. Dann könnte ein Umzug einfach nur noch digital erfasst werden. Bessere Sicherheitsmerkmale sollen außerdem Fälschungen schwieriger machen. Die EU fordert von Plattformen wie TikTok, Facebook und Instagram ein härteres Vorgehen gegen Fake News. Auslöser ist der Vorfall rund um die spanische Exklave Ceuta. Die Falschmeldung über eine offene Grenze zu Marokko hatte Zehntausende dazu gebracht, sich auf den Weg dorthin zu machen.
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16: Aktuell haben wir bei uns einen klaren Himmel und viel Sonne. In Heilbronn liegen die Temperaturen bei 24 Grad, in Hohenlohe bei 25 Grad und im Ostalbkreis bei 24 Grad. Im Tagesverlauf geht's deutlich nach oben. Am Nachmittag werden in der gesamten Tonregion Werte um die 30 Grad erreicht. Heute Nacht sinken die Temperaturen auf etwa 17 bis 21 Grad. Morgen geht's nach einem klaren Start wieder mit viel Sonne weiter. Dazu steigen die Höchstwerte auf 34 bis 36 Grad.
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17: Auf der A7 Ulm Richtung Würzburg steht zwischen Heidenheim und Ahlen-Oberkochen ein defektes Fahrzeug. Ebenfalls auf der A7 Würzburg Richtung Ulm gibt es im Bereich der Anschlussstelle Rothenburg ob der Tauber ein Fahrzeugproblem. Weiter auf der A7 Würzburg Richtung Ulm zwischen Giengen-Herbrechtingen und Niederstotzingen müsst ihr mit einem weiteren defekten Fahrzeug rechnen. Auch auf der A3 Frankfurt Richtung Würzburg im Bereich der Anschlussstelle Helmstadt steht ein defektes Fahrzeug. Noch mehr Verkehr ausführlich zum Nachlesen findet ihr auf radioton.de und in unserer App.
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0: Schönen Vormittag, hier ist eure Wetterfrau Madeline Villers aus der Morning Show. Und jeden Samstagvormittag schauen wir ja immer so ein bisschen zurück, was diese Woche in der Tonregion so los war. Und wir wären ja nicht Radio Ton, wenn wir nicht wieder eine neue Aktion für euch hätten. Juhu! Nach dem WM-Kopfsalat gibt es jetzt nämlich unsere 1000-Euro-Hits. Am Mittwoch ist die Aktion gestartet und unsere liebe Caro hat in der Morning Show erklärt, wie das Ganze funktioniert. 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
0: 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Ich werde mir diese tolle Sommernacht im Open-Air-Kino übrigens auch nicht entgehen lassen und würde mich riesig freuen, den ein oder anderen von euch dort persönlich zu treffen. Hier ist eure Wetterfrau Madeline Villers aus der Morning Show. Habt weiterhin einen wunderschönen Samstagvormittag.

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13: Aktuell ist es bei uns überwiegend klar und trocken. In Heilbronn liegen die Temperaturen bei 25 Grad, in Hohenlohe bei 26 Grad und im Ostalbkreis bei 25 Grad. Im Laufe des Tages steigen die Werte weiter an, zum Abend hin liegen sie bei bis zu 32 Grad. In der Nacht gehen sie auf etwa 17 bis 21 Grad zurück. Heute Nacht bleibt es meist klar bis bedeckt, bevor morgen in der gesamten Tonregion wieder viele klare Abschnitte dabei sind und die Höchstwerte auf 34 bis 36 Grad steigen.
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16: Achtung, auf der A8 von Stuttgart in Richtung München. Der Tunnel Gröbingen ist wegen einer Unfallaufnahme komplett gesperrt. Auf der A6 von Nürnberg nach Heilbronn gibt es zwischen Kreuz Weinsberg und Heilbronn-Neckarsulm eine Gefahr durch ein defektes Fahrzeug. Dasselbe gilt auf der A7 von Würzburg Richtung Ulm zwischen Giengen-Herbrechtingen und Niederstotzingen. Ebenfalls auf der A7, aber in Gegenrichtung von Ulm nach Würzburg, müsst ihr zwischen Feuchtwangen West und dem Kreuz Feuchtwangen-Kreilsheim mit einem defekten Fahrzeug rechnen. Noch mehr Verkehr? Ausführlich zum Nachlesen findet ihr auf radioton.de und in unserer App. Maybe.

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0: In ein paar Minuten ist es schon wieder 12 Uhr und damit geht unser gemeinsamer Samstagvormittag leider auch schon wieder zu Ende.
1: Oh.
0: Ja, ich weiß. Irgendwie vergeht die Zeit mit euch jeden Samstag viel zu schnell. Aber wie heißt es so schön? Nach dem Samstag ist vor dem Samstag und nächsten Samstag hören wir uns dann wieder von 8 bis 12 Uhr.
1: Yeah.
0: Ja, ich würde mich riesig freuen, wenn ihr dann wieder mit dabei seid. Mir hat es auf jeden Fall wieder richtig viel Spaß gemacht. Ich hoffe, heute war wieder der ein oder andere Veranstaltungstipp oder ein hilfreicher Hitzetipp für euch dabei. 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Vielleicht seid ihr ja schon die nächsten glücklichen Gewinner. Ja, wer weiß. Am Montag geht's dann wieder weiter in der Morning Show gemeinsam mit Patrick und dem Megis, denn Caro genießt eine Woche Urlaub und die neuesten Wetterupdates, ja, die gibt's natürlich wieder, wie gewohnt, jede halbe Stunde nach den Nachrichten von mir. Habt ein wunderschönes Wochenende, macht euch eine richtig schöne Zeit. Hier ist eure Wetterfrau Madeline Villers aus der Morning Show. Bis Montag oder spätestens nächsten Samstag wieder hier bei Radio.

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8: Ich bin Gisa Weber. Familien bekommen ab dem kommenden Jahr mehr Kindergeld. 8 Euro mehr im Monat, schreibt die Bild. 2028 kommen noch einmal 5 Euro dazu. Auch Grund- und Kinderfreibetrag sollen steigen. Finanziert wird das unter anderem durch höhere Steuern für Spitzenverdiener. Die ersten Bundesländer lockern wegen des Niedrigwassers das Sonntagsfahrverbot für Lastwagen. In NRW, Rheinland-Pfalz, Niedersachsen und dem Saarland wird es ab sofort außer Kraft gesetzt. Damit sollen Unternehmen unterstützt werden, die vom Wasser auf die Straße umsteigen müssen. Wer von Italien nach Spanien einreist, muss ab sofort durch eine Grenzkontrolle. Das hat die spanische Regierung angekündigt. Zuvor hatte Italien bereits Kontrollen wegen der Flüchtlingskrise in Ceuta eingeführt. Madrid findet das völlig überzogen. Beide Länder haben keine gemeinsame Landesgrenze. Eltern sollen ihre Kinder besser vor Gefahren im Internet schützen. Der Bundesverband der Kinder- und Jugendärzte fordert in der Neuen Osnabrücker Zeitung, dass etwa bei Bildschirmzeit klare Grenzen gesetzt werden. Viele Eltern seien da für die Kids, aber auch ein schlechtes Vorbild. Mitten in der Urlaubszeit ist der Vulkan Ätna auf Sizilien erneut ausgebrochen. Der größte aktive Vulkan Europas stieß eine riesige Wolke aus Rauch und Asche aus. Am nahegelegenen Flughafen wurden Starts und Landungen zeitweise gestrichen.
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20: Aktuell haben wir bei uns einen überwiegend klaren Himmel. In Heilbronn und im Ostalbkreis liegen die Temperaturen bei 26 Grad, in Hohenlohe sind es 27 Grad. Bis zum Abend steigen die Werte weiter an und erreichen heute Höchstwerte von 30 bis 32 Grad. In der Nacht geht's in der gesamten Tonregion auf etwa 17 bis 21 Grad zurück. Morgen gibt's viel Sonne und später am Tag teils etwas mehr Wolken. Dazu liegen die Höchstwerte bei 34 bis 36 Grad.
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21: Auf der A6 Heilbronn Richtung Mannheim gibt's zwischen Bad Rappenau und Sinsheim-Steinsfurt eine ungesicherte Unfallstelle auf dem linken Fahrstreifen. Fahrt bitte besonders vorsichtig. Jetzt zur A8. In Richtung München gibt's zwischen Kirchheim-Tech Ost und Mühlhausen einen 6 Kilometer langen Stau. Hier müsst ihr mit mindestens einer Stunde rechnen. Im Tunnel Grübingen gab es zudem einen Unfall. Der Tunnel ist aktuell gesperrt. Auf der A6 Mannheim Richtung Heilbronn staut es sich zwischen Wiesloch-Raunberg und Sinsheim auf 5 Kilometern, was euch mindestens 14 Minuten mehr kostet. Noch mehr Verkehr, ausführlich zum Nachlesen, findet ihr auf radioton.de und in unserer App.
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8: Aktuell gibt's bei uns klaren Himmel und vielerorts schon Temperaturen um die 27 Grad. In Heilbronn liegen die Werte bei 28 Grad, in Hohenlohe bei 28 Grad und im Ostalbkreis bei 27 Grad. In den nächsten Stunden steigt das weiter an. Heute Nachmittag sind um die 32 Grad drin. In der Nacht kühlt es auf etwa 14 bis 21 Grad ab. Morgen geht's mit viel Sonne und wieder sehr warmen Höchstwerten bis 35 Grad weiter.
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10: Achtung, auf der A6 Heilbronn Richtung Mannheim zwischen Bad Rappenau und Sinsheim-Steinsfurt droht Gefahr durch ein defektes Fahrzeug auf dem Standstreifen. Zudem wird dort eine Unfallaufnahme durchgeführt. Auf der A8 von Stuttgart Richtung München gibt es im Tunnel Grübingen eine Unfallaufnahme. Ihr werdet auf dem Standstreifen an der Unfallstelle vorbeigeführt. Auch auf der A7 Ulm Richtung Würzburg zwischen Niederstotzingen und Gingenherbrechtingen steht ein defektes Fahrzeug auf dem Standstreifen. Noch mehr Verkehr, ausführlich zum Nachlesen, findet ihr auf radioton.de und in unserer App.

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10: Ich bin Gisa Weber. Ab dem nächsten Jahr gibt es mehr Kindergeld. Laut Plänen des Bundesfinanzministeriums 8 Euro mehr im Monat, schreibt die Bild. Außerdem sollen Grund- und Kinderfreibetrag steigen. Ziel von Union und SPD ist es, vor allem kleine und mittlere Einkommen zu entlasten. NRW, Rheinland-Pfalz, Niedersachsen und das Saarland setzen das Sonntagsfahrverbot für Lastwagen außer Kraft. Und zwar bereits ab diesem Wochenende. Die Länder wollen so Unternehmen unterstützen, die bei ihren Transporten wegen der niedrigen Pegel vom Wasser auf die Straße ausweichen müssen. Die Weltgesundheitsorganisation drängt wegen der Ebola-Epidemie in der Demokratischen Republik Kongo auf Impfstofftests. Ein gegen eine andere Ebola-Variante zugelassenes Mittel könnte auch jetzt helfen, heißt es von der WHO. Darauf würden erste Ergebnisse hindeuten. Tausende Menschen haben sich bereits infiziert. Schon wieder hat ein Glückspilz aus NRW den Euro-Jackpot geknackt und über 32 Millionen Euro abgestaubt. Erst im Juni hatte ein Tipper ebenfalls aus Nordrhein-Westfalen den Jackpot abgeräumt und mehr als 87 Millionen eingesackt. Die Freiwasserschwimmer haben für das deutsche Team bei der EM in Paris die 4. Goldmedaille gewonnen. In der Staffel war das Quartett, um den zweifachen Europameister Florian Wellbrock nicht zu schlagen, und siegte vor Italien und Ungarn.
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11: Aktuell haben wir bei uns klaren Himmel und viel Sonne. In Heilbronn liegen die Temperaturen bei 29 Grad, in Hohenlohe sind es ebenfalls 29 Grad und im Ostalbkreis 28 Grad. Im weiteren Verlauf steigen die Werte weiter an. Zum Abend hin liegen wir bei 32 bis 31 Grad und heute Nacht kühlt es auf 19 bis 22 Grad ab. Morgen geht's nach einem klaren Start weiter mit viel Sonne. Dabei steigen die Höchstwerte auf 34 bis 36 Grad.
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13: Achtung, auf der A6 von Mannheim Richtung Heilbronn. Zwischen Wiesloch-Rauenberg und Sinsheim gibt es eine ungesicherte Unfallstelle auf dem Standstreifen im Baustellenbereich. In der Gegenrichtung von Heilbronn nach Mannheim sorgt eine weitere ungesicherte Unfallstelle zwischen Heilbronn, Untereisesheim und Bad Rappenau für Probleme. Auf der A8 von Stuttgart Richtung München erwarten euch zwei größere Störungen. Zwischen Kirchheim-Tech-West und Mühlhausen staut sich der Verkehr auf 9 Kilometern und ihr braucht mindestens eine Stunde länger. Im Tunnel Grübingen wird noch ein Unfall aufgenommen. Der Verkehr wird dort über den Standstreifen umgeleitet und der linke Fahrstreifen ist wieder befahrbar. Noch mehr Verkehr, ausführlich zum Nachlesen, findet ihr auf radioton.de und in unserer App.
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18: Aktuell gibt's bei uns klaren Himmel und viel Sonne. In Heilbronn liegen die Temperaturen bei 30 Grad, in Hohenlohe bei 30 Grad und im Ostalbkreis bei 28 Grad. Im Verlauf steigen die Werte weiter an. Heute Nachmittag geht's je nach Ort auf bis zu 32 Grad. Heute Nacht sinken die Temperaturen in der gesamten Tonregion auf etwa 17 bis 21 Grad. Morgen zeigt sich dann wieder viel Sonne. Dazu liegen die Höchstwerte bei 34 bis 36 Grad.
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14: Achtung, auf der A7 von Ulm Richtung Würzburg zwischen der Raststätte Ellwangerberge Ost und dem Wirngrundtunnel. Hier gibt es eine ungesicherte Unfallstelle auf dem linken Fahrstreifen und Gegenstände liegen auf allen Fahrstreifen. Auf der A6 von Heilbronn Richtung Mannheim zwischen Heilbronn unter Eisesheim und Bad Rappenau herrscht ebenfalls Gefahr durch eine ungesicherte Unfallstelle. Außerdem gibt es dort einen 5 Kilometer langen Stau. Auf der A8 in Richtung München zwischen den Anschlussstellen Eichelberg und Mühlhausen erwartet euch eine Stunde Verzögerung bei 8 Kilometer Stau. Noch mehr Verkehr ausführlich zum Nachlesen findet ihr auf radioton.de und in unserer App.

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2: Ich bin Mia Hin. Verkehrsminister Bilger fordert weiter, das Fahrverbot für Lkw an Sonntagen bundesweit auszusetzen. Grund sind die niedrigen Flusspegel. Transporte müssen vom Wasser auf die Straße verlagert werden. NRW, Rheinland-Pfalz, Niedersachsen und das Saarland haben das Verbot schon vorübergehend aufgehoben. Eltern sollen ihre Kinder besser vor Gefahren im Internet schützen. Der Bundesverband der Kinder- und Jugendärzte fordert in der neuen Osnabrücker Zeitung, dass etwa bei Bildschirmzeiten klare Grenzen gesetzt werden. Viele Eltern seien da für die Kids, aber auch ein schlechtes Vorbild, heißt es. Zwischen Spanien und Italien ist ein Streit um Grenzkontrollen entbrannt. Als Reaktion auf italienische Kontrollen für Flüge und Schiffe aus Spanien hat Madrid nun selbst welche eingeführt. Italien wollte sich mit den Kontrollen vor einer Migrationswelle aus Ceuta schützen. Spanien hält das für unfair. Am Gardasee in Italien sind wegen eines heftigen Waldbrands mehr als 200 Menschen in Sicherheit gebracht worden. Darunter sind auch deutsche Urlauber. Der Waldbrand wütet derzeit am Westufer des Gardasees und hat sich letzte Nacht extrem schnell ausgebreitet.
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20: Zur Stunde gibt's bei uns einen klaren Himmel mit viel Sonne. In Heilbronn liegen die Temperaturen bei 30 Grad, in Hohenlohe gibt's 30 Grad und im Ostalbkreis knapp 29 Grad. Im Verlauf des Nachmittags steigen die Werte noch etwas an. In der gesamten Thonregion geht's auf etwa 30 bis 36 Grad. Heute Nacht kühlt es dann auf ungefähr 17 bis 22 Grad ab. Dabei bleibt es überwiegend klar bis zeitweise bedeckt. Morgen wird's noch mal wärmer, mit Höchstwerten von gut 34 bis knapp 36 Grad und teils bedecktem Himmel.
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21: A7 Ulm Richtung Würzburg. Vorsicht, da ist eine ungesicherte Unfallstelle zwischen der Raststätte Ellwangerberge Ost und dem Würngrundtunnel. Zudem liegen Gegenstände auf allen Fahrstreifen. Auf der A6 Heilbronn Richtung Mannheim gibt es eine ungesicherte Unfallstelle zwischen Heilbronn, Untereisesheim und Bad Rappenau. Fahrt hier bitte besonders aufmerksam. Auch auf der A6 weiter Richtung Mannheim staut es sich zwischen Bad Rappenau und Wiesloch-Rauenberg über 7 Kilometer. Ihr braucht ungefähr 16 Minuten länger. Auf der A8 von Stuttgart nach München, aufgepasst, zwischen Eichelberg und Mühlhausen erwartet euch ein Stau von 7 Kilometern. Hier plant ihr bitte mindestens 54 Minuten mehr ein. Noch mehr Verkehr, ausführlich zum Nachlesen, findet ihr auf radioton.de und in unserer App.
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10: Derzeit gibt's bei uns klaren Himmel und die Temperaturen liegen bei 31 Grad in Heilbronn, 31 Grad in Hohenlohe und 29 Grad im Ostalbkreis. Am Nachmittag steigen die Werte noch weiter an. In Heilbronn geht's auf bis zu 32 Grad, in Hohenlohe auf 32 Grad und im Ostalbkreis auf 31 Grad. Heute Nacht kühlt es dann deutlich ab, in der gesamten Tonregion auf etwa 20 bis 24 Grad. Morgen startet ihr mit viel Sonne und nur ein paar Wolken. Dazu liegen die Höchstwerte dann zwischen 34 und 36 Grad.
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12: Achtung, auf der A6 von Heilbronn in Richtung Mannheim gibt es zwischen Heilbronn, Untereisesheim und Bad Rappenau eine ungesicherte Unfallstelle. Fahrt bitte besonders vorsichtig. Auf der A8 zwischen den Anschlussstellen Eichelberg und Mühlhausen staut es sich auf 5 Kilometern. Ihr braucht mindestens 49 Minuten länger. Auf der A7 von Ulm in Richtung Würzburg gibt es zwischen der Anschlussstelle Ahlen-Westhausen und Dinkelsbühl-Fichtenau 10 Kilometer Stau. Das kostet euch mindestens 45 Minuten. Ebenfalls auf der A7 von Ulm Richtung Würzburg findet zwischen der Raststätte Ellwanger Berge Ost und dem Wirngrundtunnel eine Unfallaufnahme auf dem Standstreifen statt. Noch mehr Verkehr ausführlich zum Nachlesen findet ihr auf radioton.de und in unserer App. Oh!

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13: Ich bin Mia Hin. Verkehrsminister Bilger wirbt weiter für ein deutschlandweites Aussetzen des Lkw-Fahrverbots an Sonntagen. Firmen bräuchten Flexibilität, um wegen der niedrigen Flusspegel Transporte auf die Straße verlagern zu können, sagte er im Deutschlandfunk. NRW, Rheinland-Pfalz, Niedersachsen und das Saarland haben das Verbot bereits ausgesetzt. Familien bekommen ab kommenden Jahr mehr Kindergeld. 8 € mehr pro Monat, schreibt die Bild. 2028 kommen dann nochmal 5 € dazu. Auch der Grund- und Kinderfreibetrag sollen steigen. Finanziert wird das unter anderem durch höhere Steuern für Spitzenverdiener. Die EU fordert von Plattformen wie TikTok, Facebook und Instagram ein härteres Vorgehen gegen Fake News. Auslöser ist der Vorfall rund um die spanische Enklave Ceuta. Die Falschmeldung über eine offene Grenze zu Marokko hatte Zehntausende dazu gebracht, sich auf den Weg dorthin zu machen. Die Freiwasserschwimmer haben für das deutsche Team bei der EM in Paris die 4. Goldmedaille gewonnen. In der Mixed-Staffel war das Quartett um den zweifachen Europameister Florian Wellbrock nicht zu schlagen und siegte vor Italien und Ungarn.
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14: Aktuell haben wir bei uns klaren Himmel und viel Sonne. In Heilbronn liegen die Temperaturen bei 31 Grad, in Hohenlohe bei 31 Grad und im Ostalbkreis bei knapp 30 Grad. Im weiteren Verlauf steigen die Werte noch etwas an. Heute Nacht gehen sie dann in der gesamten Tonregion auf etwa 13 bis 21 Grad zurück. Morgen geht's mit viel Sonne weiter. Dazu liegen die Höchstwerte je nach Ort zwischen Mitte 30 und knapp 36 Grad.
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15: Achtung, auf der A6 von Heilbronn Richtung Nürnberg zwischen Öhringen und Neuenstein, da stehen Fahrzeuge auf der Fahrbahn. Auf der A7 von Ulm Richtung Würzburg staut es sich heftig zwischen Ahlen-Oberkochen und Dinkelsbühl-Fichtenau. Rechnet mit rund 50 Minuten mehr. Ebenfalls auf der A7 in der gleichen Richtung, zwischen der Raststätte Ellwanger Berge Ost und dem Wirngrundtunnel, läuft eine Unfallaufnahme auf dem Standstreifen. Auf der A8 von München Richtung Stuttgart gibt's stockenden Verkehr zwischen Märklingen und Mühlhausen. Ihr seid etwa 16 Minuten länger unterwegs. Noch mehr Verkehr ausführlich zum Nachlesen findet ihr auf radioton.de und in unserer App.
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7: Aktuell haben wir bei uns klaren bis überwiegend klaren Himmel. Dazu liegen die Temperaturen in Heilbronn bei 32 Grad, in Hohenlohe bei 31 Grad und im Ostalbkreis bei 30 Grad. Bis zum Abend hin bleibt es meist sonnig bei weiter hohen Werten. In der gesamten Tonregion geht es später auf etwa 30 bis 32 Grad zurück. Heute Nacht kühlt es dann auf ungefähr 19 bis 25 Grad ab. In Heilbronn und in Hohenlohe teils bis knapp unter 20 Grad. Morgen geht es mit viel Sonne und ein paar Wolken weiter. Dazu steigen die Höchstwerte auf 34 bis 36 Grad.
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9: Achtung, auf der A6 von Heilbronn Richtung Nürnberg zwischen Öhringen und Neuenstein, da stehen Fahrzeuge auf der Fahrbahn. Auf der A7 von Ulm Richtung Würzburg staut es sich heftig zwischen Ahlen-Oberkochen und Dinkelsbühl-Fichtenau. Rechnet mit rund 50 Minuten mehr. Ebenfalls auf der A7 in der gleichen Richtung, zwischen der Raststätte Ellwanger Berge Ost und dem Wirngrundtunnel, läuft eine Unfallaufnahme auf dem Standstreifen. Auf der A8 von München Richtung Stuttgart gibt's stockenden Verkehr zwischen Märklingen und Mühlhausen. Ihr seid etwa 16 Minuten länger unterwegs. 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
10: Ich bin Mia Hin. Verkehrsminister Bilger hält an seiner Forderung fest, das Fahrverbot für Lkw an Sonntagen bundesweit auszusetzen. Grund sind die niedrigen Flusspegel. Transporte müssen vom Wasser auf die Straße verlagert werden. NRW, Rheinland-Pfalz, Niedersachsen und das Saarland haben das Verbot schon vorübergehend aufgehoben. Eltern sollen ihre Kinder besser vor Gefahren im Internet schützen. Der Bundesverband der Kinder- und Jugendärzte fordert in der Neuen Osnabrücker Zeitung, dass etwa bei Bildschirmzeiten klare Grenzen gesetzt werden. Viele Eltern seien da für die Kids, aber auch ein schlechtes Vorbild, heißt es. Zwischen Spanien und Italien ist ein Streit um Grenzkontrollen entbrannt. Als Reaktion auf italienische Kontrollen für Flüge und Schiffe aus Spanien hat Madrid nun selbst welche eingeführt. Italien wollte sich mit den Kontrollen vor einer Migrationswelle aus Ceuta schützen. Spanien hält das für unfair. Am Gardasee in Italien sind wegen eines heftigen Waldbrands mehr als 200 Menschen in Sicherheit gebracht worden. Darunter sind auch deutsche Urlauber. Der Waldbrand wütet derzeit am Westufer des Gardasees und hat sich letzte Nacht extrem schnell ausgebreitet. Der erste FC Heidenheim hat zum Start der zweiten Fußball-Bundesliga einen knappen Heimsieg eingefahren. Gegen den Aufsteiger VfL Osnabrück stand es am Ende 4:3. Kommenden Samstag ist Heidenheim bei der Berliner Hertha zu Gast.
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11: Aktuell gibt's bei uns viel Sonne und klaren Himmel. Dazu liegen die Temperaturen schon bei über 30 Grad. In Heilbronn sind es 32 Grad, in Hohenlohe 31 Grad und im Ostalbkreis 30 Grad. Bis zum Abend bleibt es meist klar, dabei gehen die Werte in der gesamten Tonregion nur langsam zurück. Heute Nacht kühlt es auf etwa 20 bis 24 Grad ab. Morgen startet ihr wieder mit viel Sonne und im Tagesverlauf steigen die Höchstwerte auf 34 bis 35 Grad.
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12: Achtung, auf der A6 Heilbronn Richtung Mannheim zwischen Bad Rappenau und Sinsheim-Steinsfurt gibt es eine ungesicherte Unfallstelle auf dem Standstreifen. Fahrt hier bitte besonders vorsichtig. Weiter geht's auf der A7 von Würzburg Richtung Ulm. Zwischen Dinkelsbühl-Fichtenau und Ellwangen blockiert ein defektes Fahrzeug die Fahrbahn. Das gleiche Problem habt ihr auf der A3 von Frankfurt nach Würzburg zwischen Wertheim-Lengfurt und Helmstadt. Auch auf der A7 bei Uffenheim-Langensteinach sorgt ein Pannenfahrzeug für Gefahr. Achtet auf eure Sicherheit und passt gut auf euch auf. 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
10: Aktuell haben wir bei uns klaren Himmel und viel Sonne. In Heilbronn liegen die Temperaturen bei 31 Grad, in Hohenlohe bei 31 Grad und im Ostalbkreis bei 30 Grad. Im weiteren Verlauf geht's mit viel Sonne weiter. Dazu steigen die Werte bis zum Abend noch auf gut 31 bis 32 Grad. In der Nacht kühlt es auf etwa 16 bis 21 Grad ab. Morgen bleibt es erstmal wieder freundlich und trocken. Dazu werden am Nachmittag Höchstwerte von rund 34 bis 35 Grad erreicht.
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12: Achtung, auf der A7 von Ulm Richtung Würzburg. Zwischen Uffenheim-Langensteinach und Gollhofen liegt ein Metallteil auf der Fahrbahn. Der linke Fahrstreifen ist blockiert. Auf der A6 von Mannheim Richtung Heilbronn gibt's zwischen Wiesloch-Rauenberg und Sinsheim ebenfalls Gefahr durch Fahrzeugteile auf dem rechten Fahrstreifen. Auch auf der Gegenrichtung der A6 von Heilbronn Richtung Mannheim müsst ihr zwischen Bad Rappenau und Sinsheim-Steinsfurt mit einer ungesicherten Unfallstelle auf dem Standstreifen rechnen. Im Stau steckt ihr auf der A8 von Stuttgart Richtung München. Da geht's zwischen Merklingen und Ulm-Ost über 2 Kilometer nur langsam weiter. Plant mindestens 30 Minuten mehr ein. Noch mehr Verkehr ausführlich zum Nachlesen findet ihr auf radioton.de und in unserer App.

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2: Ich bin Mia Hin. Verkehrsminister Bilger wirbt weiter für ein deutschlandweites Aussetzen des Lkw-Fahrverbots an Sonntagen. Firmen bräuchten Flexibilität, um wegen der niedrigen Flusspegel Transporte auf die Straße verlagern zu können, sagte er im Deutschlandfunk. NRW, Rheinland-Pfalz, Niedersachsen und das Saarland haben das Verbot bereits ausgesetzt. Familien bekommen ab kommenden Jahr mehr Kindergeld. 8 Euro mehr pro Monat, schreibt die Bild. 2028 kommen dann nochmal 5 Euro dazu. Auch der Grund- und Kinderfreibetrag sollen steigen. Finanziert wird das unter anderem durch höhere Steuern für Spitzenverdiener. Die EU fordert von Plattformen wie TikTok, Facebook und Instagram ein härteres Vorgehen gegen Fake News. Auslöser ist der Vorfall rund um die spanische Enklave Ceuta. Die Falschmeldung über eine offene Grenze zu Marokko hatte Zehntausende dazu gebracht, sich auf den Weg dorthin zu machen. Die Freiwasserschwimmer haben für das deutsche Team bei der EM in Paris die 4. Goldmedaille gewonnen. In der Mixed-Staffel war das Quartett um den zweifachen Europameister Florian Wellbrock nicht zu schlagen und siegte vor Italien und Ungarn. Der 1. FC Heidenheim hat zum Start der 2. Fußball-Bundesliga einen knappen Heimsieg eingefahren. Gegen den Aufsteiger VfL Osnabrück stand es am Ende 4:3. Kommenden Samstag ist Heidenheim bei der Berliner Hertha zu Gast.
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10: Aktuell haben wir bei uns einen klaren Himmel und es ist verbreitet warm. In Heilbronn liegen die Temperaturen bei 32 Grad, in Hohenlohe bei 31 Grad und im Ostalbkreis bei 30 Grad. Bis zum Abend hin gehen die Werte noch etwas zurück. Heute Nacht sinken sie auf 19 bis 24 Grad. Für morgen bleibt es freundlich, mit viel Sonne und wieder deutlich wärmeren Höchstwerten von 34 bis 35 Grad.
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11: Achtung, auf der A3 von Nürnberg Richtung Frankfurt zwischen Würzburg-Randersacker und Würzburg-Heidingsfeld. Hier wird ein Unfall aufgenommen, der Standstreifen ist gesperrt. Außerdem befindet sich dort ein defektes Fahrzeug auf der Strecke. Auf der A81 von Würzburg Richtung Heilbronn zwischen Osterburg und Möckmühl steht ebenfalls ein defektes Fahrzeug. Gleiches auf der A6 von Heilbronn Richtung Mannheim zwischen Bad Rappenau und Sinsheim-Steinsfurt. Noch mehr Verkehr ausführlich zum Nachlesen findet ihr auf radioton.de und in unserer App.
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8: Aktuell gibt's bei uns klaren Himmel und viel Sonne. In Heilbronn liegen die Temperaturen bei 32 Grad, in Hohenlohe bei 31 Grad und im Ostalbkreis bei 30 Grad. Zum Abend hin kühlt es in der gesamten Tonregion auf etwa 29 bis 24 Grad ab. In der Nacht geht's weiter runter auf rund 19 bis 23 Grad. Morgen startet der Tag mit viel Sonne. Später ziehen bei Höchstwerten von 34 bis 35 Grad zeitweise mehr Wolken durch.
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10: Achtung, auf der A3 von Nürnberg Richtung Frankfurt zwischen Würzburg-Randersacker und Würzburg-Heidingsfeld. Hier wird ein Unfall aufgenommen, der Standstreifen ist gesperrt. Außerdem befindet sich dort ein defektes Fahrzeug auf der Strecke. Auf der A81 von Würzburg Richtung Heilbronn zwischen Osterburken und Möckmühl steht ebenfalls ein defektes Fahrzeug. Gleiches auf der A6 von Heilbronn Richtung Mannheim zwischen Bad Rappenau und Sinsheim-Steinsfurt. Noch mehr Verkehr ausführlich zum Nachlesen findet ihr auf radioton.de und in unserer App.

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4: Ich bin Mia Hin. Ab dem nächsten Jahr gibt es mehr Kindergeld. Laut Plänen des Bundesfinanzministeriums 8 Euro mehr im Monat, schreibt die Bild. Außerdem sollen Grund- und Kinderfreibetrag steigen. Ziel von Union und SPD ist es, vor allem kleine und mittlere Einkommen zu entlasten. Verkehrsminister Bilger hält an seiner Forderung fest, das Fahrverbot für Lkw an Sonntagen bundesweit auszusetzen. Grund sind die niedrigen Flusspegel. Transporte müssen vom Wasser auf die Straße verlagert werden. NRW, Rheinland-Pfalz, Niedersachsen und das Saarland haben das Verbot schon vorübergehend aufgehoben. Das Bundesinnenministerium plant einen neuen Personalausweis. Wie die Rheinische Post schreibt, soll wohl das Adressfeld wegfallen. Dann könnte ein Umzug einfach nur noch digital erfasst werden. Bessere Sicherheitsmerkmale sollen außerdem Fälschungen schwieriger machen. Am Gardasee in Italien sind wegen eines heftigen Waldbrands mehr als 200 Menschen in Sicherheit gebracht worden. Darunter sind auch deutsche Urlauber. Der Waldbrand wütet derzeit am Westufer des Gardasees und hat sich letzte Nacht extrem schnell ausgebreitet. Der erste FC Heidenheim hat zum Start der zweiten Fußball-Bundesliga einen knappen Heimsieg eingefahren. Gegen den Aufsteiger VfL Osnabrück stand es am Ende 4:3. Kommenden Samstag ist Heidenheim bei der Berliner Hertha zu Gast.
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5: Derzeit haben wir bei uns klaren Himmel und es bleibt trocken. In Heilbronn liegen die Temperaturen bei 31 Grad, in Hohenlohe bei 31 Grad und im Ostalbkreis bei rund 30 Grad. Zum Abend hin geht's in der gesamten Tonregion langsam abwärts. In der Nacht sinken die Werte auf etwa 16 bis 21 Grad. Morgen startet der Tag wieder mit viel Sonne und klaren Abschnitten. Im Tagesverlauf steigen die Höchstwerte dann auf rund 34 bis 35 Grad.
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6: Auf der A8 Richtung Stuttgart zwischen Ulm-West und Märklingen gibt es Gefahr durch ein defektes Fahrzeug. Aufgepasst, auf der A7 von Würzburg Richtung Ulm zwischen Kitzingen und Marktbreit wegen eines defekten Fahrzeugs. Ebenso auf der A7 von Ulm in Richtung Würzburg zwischen Gollhofen und Marktbreit habt ihr es mit einem kaputten Auto zu tun. Auf der A3 Richtung Frankfurt zwischen Würzburg-Randersacker und Würzburg-Heidingsfeld wird ein Unfall aufgenommen, der Standstreifen ist gesperrt. Noch mehr Verkehr? Ausführlich zum Nachlesen findet ihr auf radiothun.de und in unserer App.
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7: Aktuell gibt's bei uns klaren Himmel und Temperaturen um die 30 Grad. In Heilbronn liegen sie bei 32 Grad, in Hohenlohe bei 31 Grad und im Ostalbkreis bei 30 Grad. Zum Abend hin gehen die Werte erstmal etwas zurück. In der Nacht sinken sie dann auf etwa 24 bis 27 Grad. Morgen geht's mit viel Sonne und zeitweise lockeren Wolken weiter. Dazu steigen die Höchstwerte auf 34 bis 35 Grad.
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9: Auf der A6 von Heilbronn Richtung Nürnberg gibt es zwischen Ilzhofen-Wolpertshausen und Kirchberg einen defekten LKW auf dem rechten Fahrstreifen. Ebenfalls auf der A6, aber in Richtung Mannheim, liegt zwischen Sinsheim und Wiesloch-Rauenberg eine ungesicherte Unfallstelle auf dem Standstreifen vor. Auf der A81 von Stuttgart Richtung Heilbronn steht zwischen Ludwigsburg-Nord und der Neckarbrücke ein liegengebliebenes Fahrzeug auf dem Standstreifen. Achtet hier darauf. Die A3 von Nürnberg Richtung Frankfurt hat zwischen Würzburg-Randersacker und Würzburg-Heidingsfeld eine Unfallaufnahme. Der Standstreifen ist gesperrt. Noch mehr Verkehr. Ausführlich zum Nachlesen findet ihr auf radioton.de und in unserer App.

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8: Ich bin Mia Hin. Verkehrsminister Bilger wirbt weiter für ein deutschlandweites Aussetzen des Lkw-Fahrverbots an Sonntagen. Firmen bräuchten Flexibilität, um wegen der niedrigen Flusspegel Transporte auf die Straße verlagern zu können, sagte er im Deutschlandfunk. NRW, Rheinland-Pfalz, Niedersachsen und das Saarland haben das Verbot bereits ausgesetzt. Familien bekommen ab kommenden Jahr mehr Kindergeld. 8 Euro mehr pro Monat, schreibt die Bild. 2028 kommen dann nochmal 5 Euro dazu. Auch der Grund- und Kinderfreibetrag sollen steigen. Finanziert wird das unter anderem durch höhere Steuern für Spitzenverdiener. Die EU fordert von Plattformen wie TikTok, Facebook und Instagram ein härteres Vorgehen gegen Fake News. Auslöser ist der Vorfall rund um die spanische Enklave Ceuta. Die Falschmeldung über eine offene Grenze zu Marokko hatte Zehntausende dazu gebracht, sich auf den Weg dorthin zu machen. Der erste FC Heidenheim hat zum Start der zweiten Fußball-Bundesliga einen knappen Heimsieg eingefahren. Gegen den Aufsteiger VfL Osnabrück stand es am Ende 4:3. Kommenden Samstag ist Heidenheim bei der Berliner Hertha zu Gast. Die Freiwasserschwimmer haben für das deutsche Team bei der EM in Paris die 4. Goldmedaille gewonnen. In der Mixed-Staffel war das Quartett um den zweifachen Europameister Florian Wellbrock nicht zu schlagen und siegte vor Italien und Ungarn.
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9: Aktuell haben wir bei uns klaren Himmel und trockenes Wetter. In Heilbronn liegen die Temperaturen bei 32 Grad, in Hohenlohe bei 31 Grad und im Ostalbkreis bei 29 Grad. Zum Abend hin kühlt es noch etwas ab. In der Nacht geht's je nach Ort auf 16 bis 21 Grad runter. Morgen startet die gesamte Tonregion mit viel Sonne und deutlich mehr Wärme. Die Höchstwerte liegen dann bei 35 bis 36 Grad.
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10: Auf der A6 Richtung Nürnberg zwischen Ilshofen, Wolpertshausen und Kirchberg steht ein defekter LKW auf dem Standstreifen. Passt gut auf. In Neckarsulm ist die B27 nach einem Unfall in beiden Richtungen gesperrt. Plant Umwege ein. A7 Richtung Ulm zwischen Kitzingen und Marktbreit gibt es ein defektes Fahrzeug. Achtet auf die Gefahrenstelle. Und auf der A6 Richtung Mannheim zwischen Sinsheim und Wiesloch-Rauenberg steht ihr im 2 Kilometer langen Stau und braucht mindestens 27 Minuten mehr. 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
2: Aktuell haben wir bei uns klaren Himmel und trockenes Wetter. In Heilbronn liegen die Temperaturen bei 32 Grad, in Hohenlohe bei 31 Grad und im Ostalbkreis bei 29 Grad. Zum Abend hin kühlt es noch etwas ab. In der Nacht geht's je nach Ort auf 16 bis 21 Grad runter. Morgen startet die gesamte Tonregion mit viel Sonne und deutlich mehr Wärme. Die Höchstwerte liegen dann bei 35 bis 36 Grad.
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3: Auf der A6 Richtung Nürnberg zwischen Ilshofen, Wolpertshausen und Kirchberg steht ein defekter LKW auf dem Standstreifen. Passt gut auf. In Neckarsulm ist die B27 nach einem Unfall in beiden Richtungen gesperrt. Plant Umwege ein. A7 Richtung Ulm zwischen Kitzingen und Marktbreit gibt es ein defektes Fahrzeug. Achtet auf die Gefahrenstelle. Und auf der A6 Richtung Mannheim zwischen Sinsheim und Wiesloch-Rauenberg steht ihr im 2 Kilometer langen Stau und braucht mindestens 27 Minuten mehr. 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
4: Ich bin Mia Hin. Ab dem nächsten Jahr gibt es mehr Kindergeld. Laut Plänen des Bundesfinanzministeriums 8 Euro mehr im Monat, schreibt die Bild. Außerdem sollen Grund- und Kinderfreibetrag steigen. Ziel von Union und SPD ist es, vor allem kleine und mittlere Einkommen zu entlasten. Verkehrsminister Bilger hält an seiner Forderung fest, das Fahrverbot für Lkw an Sonntagen bundesweit auszusetzen. Grund sind die niedrigen Flusspegel. Transporte müssen vom Wasser auf die Straße verlagert werden. NRW, Rheinland-Pfalz, Niedersachsen und das Saarland haben das Verbot schon vorübergehend aufgehoben. Das Bundesinnenministerium plant einen neuen Personalausweis. Wie die Rheinische Post schreibt, soll wohl das Adressfeld wegfallen. Dann könnte ein Umzug einfach nur noch digital erfasst werden. Bessere Sicherheitsmerkmale sollen außerdem Fälschungen schwieriger machen. Mitten in der Urlaubszeit ist der Vulkan Ätna auf Sizilien erneut ausgebrochen. Der größte aktive Vulkan Europas stieß eine riesige Wolke aus Rauch und Asche aus. Am nahegelegenen Flughafen wurden Starts und Landungen zeitweise gestrichen. Der erste FC Heidenheim hat zum Start der zweiten Fußball-Bundesliga einen knappen Heimsieg eingefahren. Gegen den Aufsteiger VfL Osnabrück stand es am Ende 4:3. Kommenden Samstag ist Heidenheim bei der Berliner Hertha zu Gast.
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5: Aktuell ist es bei uns überwiegend klar. Dazu liegen die Temperaturen noch bei rund 29 bis 31 Grad. In Heilbronn sind es knapp 31 Grad, in Hohenlohe 29 Grad und im Ostalbkreis 29 Grad. In den nächsten Stunden geht es noch etwas runter. Heute Nacht liegen die Werte dann je nach Ort auf etwa 21 bis 28 Grad. Für morgen zeigt sich weiterhin ein klarer bis teilweise bewölkter Himmel. Dazu steigen die Temperaturen wieder auf 35 Grad in Heilbronn und in Hohenlohe sowie auf 35 Grad im Ostalbkreis.
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6: Achtung, auf der A7 Ulm Richtung Fulda zwischen Kreuz Bibelried und Würzburg-Estenfeld liegt etwas auf der Fahrbahn. Der rechte Fahrstreifen ist durch Reifenteile blockiert. Ebenso Vorsicht auf der A81 Heilbronn Richtung Stuttgart zwischen Ilsfeld und Mundelsheim. Dort liegen Kanthölzer auf der Fahrbahn. Auf der A6 Heilbronn Richtung Mannheim staut es sich zwischen Sinsheim und Wiesloch-Raunberg auf 3 Kilometern. Ihr braucht mindestens 28 Minuten länger. In der gleichen Richtung gibt es bei Wiesloch-Raunberg noch eine Unfallaufnahme auf dem Standstreifen. Noch mehr Verkehr ausführlich zum Nachlesen findet ihr auf radioton.de und in unserer App.
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1: Aktuell gibt es bei uns klaren Himmel. Dazu liegen die Temperaturen bei 29 Grad in Heilbronn, 29 Grad in Hohenlohe und 27 Grad im Ostalbkreis. Bis in den späten Abend hinein bleibt es klar. In Heilbronn geht es heute Nacht auf etwa 20 Grad zurück, in Hohenlohe auf rund 19 Grad und im Ostalbkreis auf knapp 22 Grad. Morgen startet die Tonregion mit viel Sonne und wenig Wolken in den Tag. Im Verlauf steigen die Werte dann auf 35 Grad in Heilbronn, 35 Grad in Hohenlohe und 35 Grad im Ostalbkreis.
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2: Achtung, auf der A7 Ulm Richtung Fulda zwischen Kreuzbibelried und Würzburg-Estenfeld liegen Reifenteile auf der Fahrbahn. Der rechte Fahrstreifen ist blockiert. Auf der A6 von Heilbronn nach Mannheim steht ein defektes Fahrzeug zwischen Sinsheim und Wiesloch-Rauenberg. Auch auf der A8 München Richtung Stuttgart gibt's ein defektes Auto zwischen Ulm-West und Merklingen. Auf der A7 Würzburg Richtung Ulm steht ein weiteres defektes Fahrzeug zwischen Giengen-Herbrechtingen und Niederstotzingen. Noch mehr Verkehr, ausführlich zum Nachlesen, findet ihr auf radioton.de und in unserer App.

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4: Ich bin Mia Hin. Familien bekommen ab kommenden Jahr mehr Kindergeld. 8 Euro mehr pro Monat, schreibt die Bild. 2028 kommen dann nochmal 5 Euro dazu. Auch der Grund- und Kinderfreibetrag sollen steigen. Finanziert wird das unter anderem durch höhere Steuern für Spitzenverdiener. Verkehrsminister Bilger wirbt weiter für ein deutschlandweites Aussetzen des Lkw-Fahrverbots an Sonntagen. Firmen bräuchten Flexibilität, um wegen der niedrigen Flusspegel Transporte auf die Straße verlagern zu können, sagte er im Deutschlandfunk. NRW, Rheinland-Pfalz, Niedersachsen und das Saarland haben das Verbot bereits ausgesetzt. Die EU fordert von Plattformen wie TikTok, Facebook und Instagram ein härteres Vorgehen gegen Fake News. Auslöser ist der Vorfall rund um die spanische Enklave Ceuta. Die Falschmeldung über eine offene Grenze zu Marokko hatte Zehntausende dazu gebracht, sich auf den Weg dorthin zu machen. In Paris gilt ab sofort eine Helmpflicht für E-Scooter-Fahrer. Der Grund? In letzter Zeit gab es einfach zu viele Unfälle mit den Rollern. Neben dem Helm sind jetzt auch eine Warnweste und Reflektorenpflicht. Wer sich nicht daran hält, riskiert eine Geldstrafe. Der erste FC Heidenheim hat zum Start der zweiten Fußball-Bundesliga einen knappen Heimsieg eingefahren. Gegen den Aufsteiger VfL Osnabrück stand es am Ende 4:3. Kommenden Samstag ist Heidenheim bei der Berliner Hertha zu Gast.
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5: Derzeit haben wir bei uns einen klaren Himmel. Dazu liegen die Temperaturen gerade noch bei 29 Grad in Heilbronn, 27 Grad in Hohenlohe und 25 Grad im Ostalbkreis. In den nächsten Stunden kühlt es spürbar ab und heute Nacht geht es in der gesamten Thunregion auf etwa 16 bis 21 Grad zurück. Morgen startet der Tag mit viel Sonne und nur ein paar Wolken, bevor die Werte im Verlauf auf bis zu 35 Grad steigen.
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6: Achtung auf der A8 in Richtung München. Zwischen Eichelberg und Mühlhausen steht ein defektes Fahrzeug. Dasselbe auf der A6 von Heilbronn Richtung Mannheim. Zwischen Sinsheim und Wiesloch-Raunberg gibt es ebenfalls ein Hindernis durch ein defektes Fahrzeug. Auch auf der A7 in Richtung Ulm ist Vorsicht geboten. Zwischen Giengen-Herbrechtingen und Niederstotzingen haben wir ein weiteres defektes Fahrzeug. Nun zum Stau. Auf der A6 Richtung Mannheim staut es sich zwischen Sinsheim und Wiesloch-Raunberg. Ihr braucht mindestens 18 Minuten länger. 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Ausführlich zum Nachlesen findet ihr auf radiothun.de und in unserer App.
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2: Aktuell ist es bei uns klar. Und die Temperaturen liegen in Heilbronn bei 27 Grad, in Hohenlohe bei 26 Grad und im Ostalbkreis bei 23 Grad. Heute Nacht bleibt der Himmel überwiegend klar. Dazu gehen die Werte in der gesamten Tonregion auf etwa 16 bis 21 Grad zurück. Im Verlauf von morgen steigen die Temperaturen dann zügig an. Am Nachmittag liegen die Höchstwerte bei etwa 35 Grad. Dazu zeigt sich der Himmel morgen meist klar bis zeitweise bedeckt. Am Abend gehen die Werte wieder etwas zurück.
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3: Auf der A7 Würzburg Richtung Ulm gibt's am Kreuz Bibelried eine Gefahr durch ein Reh auf der Fahrbahn. Bitte vorsichtig sein. Auf der A6 von Nürnberg Richtung Heilbronn steht ein defektes PKW bei der Anschlussstelle Öhringen. Auf der A8 Richtung München gibt's zwei defekte PKW, einmal zwischen Hohenstadt und Märklingen und ein weiteres zwischen Eichelberg und Mühlhausen. Passt gut auf euch auf. Noch mehr Verkehr ausführlich zum Nachlesen findet ihr auf radioton.de und in unserer App.

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4: Ich bin Philipp Nützig. Familien bekommen ab kommenden Jahr mehr Kindergeld. 8 Euro mehr im Monat, schreibt die Bild. 2028 kommen nochmal 5 Euro dazu. Auch Grund- und Kinderfreibetrag sollen steigen. Finanziert wird das unter anderem durch höhere Steuern für Spitzenverdiener. Das Bundesinnenministerium plant einen neuen Personalausweis. Wie die Rheinische Post schreibt, soll wohl das Adressfeld wegfallen und dann könnte ein Umzug einfach nur noch digital erfasst werden. Bessere Sicherheitsmerkmale sollen außerdem Fälschungen schwieriger machen. Verkehrsminister Bilger fordert weiter, das Fahrverbot für Lkw an Sonntagen bundesweit auszusetzen. Grund sind die niedrigen Flusspegel. Transporte müssten vom Wasser auf die Straße verlagert werden. NRW, Rheinland-Pfalz, Niedersachsen und das Saarland haben das Verbot schon vorübergehend aufgehoben. Der 1. FC Heidenheim hat zum Start in der 2. Fußball-Bundesliga einen knappen Heimsieg eingefahren. Gegen den Aufsteiger VfL Osnabrück stand es am Ende 4:3. Kommenden Samstag ist Heidenheim bei der Berliner Hertha zu Gast. Die Freiwasserschwimmer haben für das deutsche Team bei der EM in Paris die 4. Goldmedaille gewonnen. In der Mixed-Staffel war das Quartett um den zweifachen Europameister Florian Wellbrock nicht zu schlagen und siegte vor Italien und Ungarn.
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5: Zur Stunde haben wir bei uns einen klaren Himmel. In Heilbronn liegen die Temperaturen bei 24 Grad, in Hohenlohe und im Ostalbkreis sind es jeweils 23 Grad. In der Nacht kühlt es auf 22 bis 20 Grad ab. Und der Himmel bleibt dabei meist klar bis teilweise bewölkt. Morgen startet die gesamte Tonregion mit viel Sonne und Temperaturen um die 16 bis 21 Grad in den Tag, bevor es am Nachmittag auf über 30 Grad raufgeht.
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6: Achtung, auf der A8 von München Richtung Stuttgart. Zwischen Ulm-West und Märklingen steht ein defektes Fahrzeug. Ebenfalls ein defektes Fahrzeug auf der A6 von Nürnberg Richtung Heilbronn in der Ausfahrt Öhringen. In der Gegenrichtung auf der A8 von Stuttgart Richtung München stehen gleich 2 defekte Fahrzeuge. Einmal zwischen Hohenstadt und Märklingen und das andere zwischen Eichelberg und Mühlhausen. Fahrt bitte vorsichtig an diesen Stellen. Noch mehr Verkehr ausführlich zum Nachlesen findet ihr auf radioton.de und in unserer App.
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1: Aktuell gibt es bei uns klaren Himmel und überall um die 22 Grad. In Heilbronn liegen die Werte bei 22 Grad, in Hohenlohe bei 22 Grad und im Ostalbkreis ebenfalls bei 22 Grad. In der Nacht geht es zunächst noch auf etwa 20 Grad runter. Später bleibt der Himmel meist klar bis leicht bewölkt. Morgen früh liegen die Werte noch um 16 Grad. Danach geht es im Tagesverlauf deutlich nach oben bis auf bis zu 36 Grad.
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2: Auf der A6 von Heilbronn Richtung Nürnberg ist bei Kupferzell ein defekter Wohnwagen auf dem rechten Fahrstreifen. Auf der A8 von Stuttgart Richtung München gibt es im Bereich der Anschlussstelle Kirchheim-Tech Ost ein liegengebliebenes Fahrzeug. Ebenso zwischen der Ausfahrt Hohenstadt und Merklingen auf derselben Strecke ein weiteres Fahrzeug. Noch mehr Verkehr, ausführlich zum Nachlesen, findet ihr auf radioton.de und in unserer App.
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4: Ich bin Philipp Nützig. Ab dem nächsten Jahr gibt es mehr Kindergeld. Laut Plänen des Bundesfinanzministeriums 8 Euro mehr im Monat, das schreibt die Bild. Außerdem sollen Grund- und Kinderfreibetrag steigen. Das Ziel von Union und SPD ist es, vor allem kleine und mittlere Einkommen zu entlasten. Verkehrsminister Wilger wirbt weiter für ein deutschlandweites Aussetzen des Lkw-Fahrverbots an Sonntagen. Firmen bräuchten Flexibilität, um wegen der niedrigen Flusspegel Transporte auf die Straße verlagern zu können, sagte er im Deutschlandfunk. NRW, Rheinland-Pfalz, Niedersachsen und das Saarland haben das Verbot bereits ausgesetzt. Mitten in der Urlaubszeit ist der Vulkan Ätna auf Sizilien erneut ausgebrochen. Der größte aktive Vulkan Europas stieß eine riesige Wolke aus Rauch und Asche aus. Am nahegelegenen Flughafen wurden Starts und Landungen zeitweise gestrichen. Der 1. FC Heidenheim hat zum Start in der 2. Fußball-Bundesliga einen knappen Heimsieg eingefahren. Gegen den Aufsteiger VfL Osnabrück stand es am Ende 4:3. Kommenden Samstag ist Heidenheim bei der Berliner Hertha zu Gast. Die deutschen Freiwasserschwimmer haben bei der EM in Paris die 4. Goldmedaille gewonnen. In der Mixed-Staffel siegte das Team um den nun dreifachen Europameister Florian Wellbrock vor Italien und Ungarn. Die Freiwasserwettbewerbe sind nun damit abgeschlossen.
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5: Zur Stunde haben wir bei uns klaren Himmel und es bleibt in der gesamten Tonregion trocken. In Heilbronn liegen die Temperaturen bei 21 Grad, in Hohenlohe bei 21 Grad und im Ostalbkreis bei 21 Grad. Heute Nacht geht's weiter mit klarem bis überwiegend klarem Himmel. Dabei sinken die Werte auf rund 16 bis 20 Grad. Im Verlauf des morgigen Tages steigen die Temperaturen deutlich an und erreichen Höchstwerte zwischen 35 und 36 Grad. Morgen Nachmittag und am Abend bleibt es dabei meist bedeckt, bevor es in der Nacht wieder auf etwa 26 bis 28 Grad zurückgeht.
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6: Achtung, auf der A6 Mannheim Richtung Heilbronn. Ein defektes Fahrzeug sorgt im Bereich der Anschlussstelle Sinsheim für Gefahr. Außerdem auf der A8 von Stuttgart Richtung München. Sowohl zwischen Hohenstadt und Merklingen als auch im Bereich der Anschlussstelle Kirchheim-Tech Ost stehen defekte Fahrzeuge. Noch ein Hinweis auf der A3 Würzburg Richtung Frankfurt. Zwischen Helmstadt und Wertheim-Lenkfurt gibt es ebenfalls ein defektes Fahrzeug. Noch mehr Verkehr ausführlich zum Nachlesen findet ihr auf radioton.de und in unserer App.
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1: Zur Stunde haben wir bei uns einen klaren Himmel. Und die Temperaturen liegen in Heilbronn bei 21 Grad, in Hohenlohe bei 20 Grad und im Ostalbkreis bei 21 Grad. In den nächsten Stunden bleibt es in der gesamten Tonregion überwiegend klar. Nur zeitweise sind auch eine paar Wolken dabei. Heute Nacht gehen die Werte auf etwa 16 bis 21 Grad zurück. Morgen startet ihr mit viel Sonne und wenigen Wolken. Im Tagesverlauf steigen die Temperaturen dann auf 35 bis 36 Grad.
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2: Achtung auf der A6, Nürnberg Richtung Heilbronn. Im Bereich Kreuz-Weinsberg steht ein defektes Fahrzeug. Auch auf der A8, Stuttgart Richtung München, zwischen Eichelberg und Mühlhausen gibt es ein defektes Fahrzeug. Seid vorsichtig auf der A7, Würzburg Richtung Ulm, zwischen Kitzingen und Marktbreit, ebenfalls wegen eines defekten Fahrzeugs. Gleiches gilt für die A6, Mannheim Richtung Heilbronn, im Bereich der Anschlussstelle Sinsheim. Noch mehr Verkehr ausführlich zum Nachlesen findet ihr auf radioton.de und in unserer App.

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4: Ich bin Philipp Nützig. Familien bekommen ab kommenden Jahr mehr Kindergeld. 8 Euro mehr im Monat, schreibt die Bild. 2028 kommen nochmal 5 Euro dazu. Auch Grund- und Kinderfreibetrag sollen steigen. Finanziert wird das unter anderem durch höhere Steuern für Spitzenverdiener. Verkehrsminister Bilger fordert weiter, das Fahrverbot für Lkw an Sonntagen bundesweit auszusetzen. Grund sind die niedrigen Flusspegel. Transporte müssten vom Wasser auf die Straße verlagert werden. NRW, Rheinland-Pfalz, Niedersachsen und das Saarland haben das Verbot schon vorübergehend aufgehoben. In Paris gilt ab sofort eine Helmpflicht für E-Scooter-Fahrer. Der Grund? In letzter Zeit gab es einfach zu viele Unfälle mit den Rollern. Neben dem Helm sind jetzt auch eine Warnweste und Reflektorenpflicht. Wer sich nicht daran hält, riskiert eine Geldstrafe. Der 1. FC Heidenheim hat zum Start in der 2. Fußball-Bundesliga einen knappen Heimsieg eingefahren. Gegen den Aufsteiger VfL Osnabrück stand es am Ende 4:3. Kommenden Samstag ist Heidenheim bei der Berliner Hertha zu Gast. Die Freiwasserschwimmer haben für das deutsche Team bei der EM in Paris die 4. Goldmedaille gewonnen. In der Mixed-Staffel war das Quartett um den zweifachen Europameister Florian Wellbrock nicht zu schlagen und siegte vor Italien und Ungarn.
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5: Zur Stunde haben wir bei uns einen klaren Himmel. In Heilbronn sind es knapp 20 Grad, in Hohenlohe rund 20 Grad und im Ostalbkreis gut 21 Grad. In der Nacht geht's bei uns weiter mit meist klarem bis leicht bewölktem Himmel. Dazu sinken die Werte auf etwa 16 bis 22 Grad. Morgen startet die Tonregion mit viel Sonne und klaren Abschnitten in den Tag. Später ziehen mehr Wolken auf und die Höchstwerte klettern auf etwa 35 Grad.
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6: Auf der A3 von Würzburg Richtung Frankfurt zwischen Helmstadt und Wertheim-Lenkfurt steht ein defektes Fahrzeug. Passt auf, auch auf der A6 von Nürnberg Richtung Heilbronn im Bereich Kreuz-Weinsberg gibt es ein defektes Fahrzeug. Vorsicht ist geboten. Fahrt auf der A8 von Stuttgart Richtung München zwischen Mühlhausen und Lämmerbuckeltunnel auf dem rechten Fahrstreifen vorsichtig. Dort steht ein defekter PKW. Noch mehr Verkehr ausführlich zum Nachlesen findet ihr auf radioton.de und in unserer App.
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4: Ich bin Philipp Nützig. Familien bekommen ab kommenden Jahr mehr Kindergeld. 8 Euro mehr im Monat, schreibt die Bild. 2028 kommen nochmal 5 Euro dazu. Auch Grund- und Kinderfreibetrag sollen steigen. Finanziert wird das unter anderem durch höhere Steuern für Spitzenverdiener. Verkehrsminister Bilger fordert weiter, das Fahrverbot für Lkw an Sonntagen bundesweit auszusetzen. Grund sind die niedrigen Flusspegel. Transporte müssten vom Wasser auf die Straße verlagert werden. NRW, Rheinland-Pfalz, Niedersachsen und das Saarland haben das Verbot schon vorübergehend aufgehoben. In Paris gilt ab sofort eine Helmpflicht für E-Scooter-Fahrer. Der Grund? In letzter Zeit gab es einfach zu viele Unfälle mit den Rollern. Neben dem Helm sind jetzt auch eine Warnweste und Reflektorenpflicht. Wer sich nicht daran hält, riskiert eine Geldstrafe. Der 1. FC Heidenheim hat zum Start in der 2. Fußball-Bundesliga einen knappen Heimsieg eingefahren. Gegen den Aufsteiger VfL Osnabrück stand es am Ende 4:3. Kommenden Samstag ist Heidenheim bei der Berliner Hertha zu Gast. Die Freiwasserschwimmer haben für das deutsche Team bei der EM in Paris die 4. Goldmedaille gewonnen. In der Mixed-Staffel war das Quartett um den zweifachen Europameister Florian Wellbrock nicht zu schlagen und siegte vor Italien und Ungarn.
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5: Zur Stunde ist der Himmel bei uns teils bewölkt bis überwiegend klar. In Heilbronn liegen die Temperaturen bei 19 Grad, in Hohenlohe bei 20 Grad und im Ostalbkreis bei 22 Grad. In den nächsten Stunden klettern die Werte deutlich nach oben. Bis zum Abend hin geht's in der gesamten Tonregion auf 30 bis 35 Grad. Heute Nacht bleibt es meist klar bis teilweise bewölkt. Dazu sinken die Tiefstwerte auf 16 bis 22 Grad. Morgen geht's wieder mit viel Sonne und nur wenigen Wolken weiter. Die Höchstwerte liegen dann bei 32 bis 34 Grad.
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6: Achtung, auf der A6 von Mannheim Richtung Heilbronn bei der Anschlussstelle Sinsheim, hier steht ein defektes Fahrzeug. Auf der A8 von Stuttgart Richtung München gibt es einen defekten PKW zwischen Mühlhausen und Lämmerbuckeltunnel auf dem rechten Fahrstreifen. Noch mehr Verkehr ausführlich zum Nachlesen findet ihr auf radioton.de und in unserer App.

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1: Ich bin Philipp Nützig. In einigen Bundesländern dürfen Lkw auch heute auf den Straßen unterwegs sein. NRW, Niedersachsen, Rheinland-Pfalz und das Saarland haben das Fahrverbot wegen des anhaltenden Niedrigwassers in den Flüssen ausgesetzt. Zeitgleich enden in Rheinland-Pfalz und dem Saarland die Sommerferien. Es dürfte also voll auf den Straßen werden. Ab dem nächsten Jahr gibt es mehr Kindergeld. Laut Plänen des Bundesfinanzministeriums 8 Euro mehr im Monat. Das schreibt die Bild. Außerdem sollen Grund- und Kinderfreibetrag steigen. Das Ziel von Union und SPD ist es, vor allem kleine und mittlere Einkommen zu entlasten. Mitten in der Urlaubszeit ist der Vulkan Ätna auf Sizilien erneut ausgebrochen. Der größte aktive Vulkan Europas stieß eine riesige Wolke aus Rauch und Asche aus. Am nahegelegenen Flughafen wurden Starts und Landungen zeitweise gestrichen. Der 1. FC Heidenheim hat zum Start in der 2. Fußball-Bundesliga einen knappen Heimsieg eingefahren. Gegen den Aufsteiger VfL Osnabrück stand es am Ende 4:3. Kommenden Samstag ist Heidenheim bei der Berliner Hertha zu Gast. Die deutschen Freiwasserschwimmer haben bei der EM in Paris die 4. Goldmedaille gewonnen. In der Mixed-Staffel siegte das Team um den nun dreifachen Europameister Florian Wellbrock vor Italien und Ungarn. Die Freiwasserwettbewerbe sind nun damit abgeschlossen.
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2: Aktuell haben wir bei uns einen klaren Himmel mit Temperaturen um 20 Grad. In Heilbronn liegt's bei 20 Grad, in Hohenlohe bei 21 Grad und im Ostalbkreis bei 22 Grad. Im Verlauf des Tages steigen die Werte deutlich an. Heute Nacht gehen sie auf etwa 17 bis 21 Grad zurück. Morgen geht's bei viel Sonne und nur ein paar Wolken wieder schnell nach oben mit Höchstwerten um 35 Grad.
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3: Achtung, auf der A3 von Würzburg Richtung Frankfurt zwischen Helmstadt und Wertheim-Lengfurt steht ein defektes Fahrzeug. Ebenfalls auf der A6 von Nürnberg Richtung Heilbronn im Bereich Kreuz-Weinsberg sowie zwischen Crailsheim und Kirchberg gibt es Gefahrenstellen durch defekte Fahrzeuge. Und auf der A6 von Mannheim Richtung Heilbronn müsst ihr bei der Anschlussstelle Sinsheim ebenfalls mit einem defekten Fahrzeug rechnen. Noch mehr Verkehr ausführlich zum Nachlesen findet ihr auf radioton.de und in unserer App.
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2: Vielleicht habt ihr ja gefeiert beim Dorf of Tomorrow in Möckmühl, bei der Radio Ton King of Pop Party in Heilbronn im Open Air Kino oder beim Küferfest in Heidenheim. Genießt auf jeden Fall heute einfach euren Sonntag. Und falls ihr doch noch mal raus wollt, läuft noch das Weinfest vom Weingut Kurz Wagner auf dem Haigern bei Thalheim.
3: Ja, und wir hören uns dann morgen früh wieder ab 5, aber ohne die Caro, weil die meint ja irgendwie hier eine Woche Urlaub haben zu müssen.
2: 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Der Rest ist aber am Start. Wetterfrau Madeline Willers sagt euch, wie heiß die Woche wird. Der Megis, naja, macht halt Quatsch, oder? Was? Und der Patrick versucht stellvertretend für mich die Fäden in der Hand zu halten. Viel Glück dabei.
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4: Ich bin Philipp Nützig. In einigen Bundesländern dürfen Lkw auch heute auf den Straßen unterwegs sein. NRW, Niedersachsen, Rheinland-Pfalz und das Saarland haben das Fahrverbot wegen des anhaltenden Niedrigwassers in den Flüssen ausgesetzt. Zeitgleich enden in Rheinland-Pfalz und dem Saarland die Sommerferien. Es dürfte also voll auf den Straßen werden. Ab dem nächsten Jahr gibt es mehr Kindergeld. Laut Plänen des Bundesfinanzministeriums 8 Euro mehr im Monat, das schreibt die Bild. Außerdem sollen Grund- und Kinderfreibetrag steigen. Das Ziel von Union und SPD ist es, vor allem kleine und mittlere Einkommen zu entlasten. Mitten in der Urlaubszeit ist der Vulkan Ätna auf Sizilien erneut ausgebrochen. Der größte aktive Vulkan Europas stieß eine riesige Wolke aus Rauch und Asche aus. Am nahegelegenen Flughafen wurden Starts und Landungen zeitweise gestrichen. Der 1. FC Heidenheim hat zum Start in der 2. Fußball-Bundesliga einen knappen Heimsieg eingefahren. Gegen den Aufsteiger VfL Osnabrück stand es am Ende 4:3. Kommenden Samstag ist Heidenheim bei der Berliner Hertha zu Gast. Die deutschen Freiwasserschwimmer haben bei der EM in Paris die 4. Goldmedaille gewonnen. In der Mixed-Staffel siegte das Team um den nun dreifachen Europameister Florian Wellbrock vor Italien und Ungarn. Die Freiwasserwettbewerbe sind nun damit abgeschlossen.
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5: Zur Stunde gibt's bei uns klaren Himmel und die Temperaturen liegen bei rund 20 Grad. In Heilbronn sind es knapp 20 Grad, in Hohenlohe rund 21 Grad und im Ostalbkreis etwa 22 Grad. Im Verlauf des Tages steigen die Werte deutlich an. Am Nachmittag geht's je nach Ort auf gut 34 bis knapp 36 Grad hoch. Heute Nacht sinken die Temperaturen wieder auf etwa 16 bis 21 Grad ab. Dazu bleibt es meist klar bis leicht bewölkt. Im Ostalbkreis ist gegen 22 Uhr noch ein leichter Schauer dabei. Morgen geht es mit viel Sonne weiter und die Höchstwerte liegen dann bei etwa 33 bis 35 Grad.
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6: Achtung, auf der A3 in Richtung Frankfurt. Zwischen Helmstadt und Wertheim-Lenkfurt steht ein defektes Fahrzeug. Auf der A8 von Stuttgart nach München müsst ihr zwischen Mühlhausen und Lämmerbuckeltunnel auf einen defekten PKW auf dem rechten Fahrstreifen aufpassen. Noch mehr Verkehr ausführlich zum Nachlesen findet ihr auf radioton.de und in unserer App.